Das Budapest Festival Orchestra bot unter der Leitung von Ivan Fischer die Ouvertüre zur Oper Semiramide von Gioachino Rossini, uraufgeführt 1823 im Teatro La Fenice di Venezia. 50 Jahre später kam der tschechische Komponist Josef Suk zur Welt, ausgebildet am Prager Konservatorium, außerdem Schwiegersohn von Antonín Dvořák. Wir hören Suks Klavierquartett in A-Moll, Opus 1. Es musiziert das Ensemble Raro.

Das 2004 gegründete Ensemble Raro interpretierte das Klavierquartett in A-Moll Opus 1 von Joseph Suk. Mit geistlicher Musik aus dem Spätbarock machen wir im ARD-Nachtkonzert weiter. Das Konzert Dixit Dominus von Georg Friedrich Händel zelebrieren Christina Landshamer, Sopran, Diana Haller, Mezzosopran, Martin Engeltjes, Countertenor, Maximilian Schmidt und Andrew Lepre-Meyer, Tenor, Konstantin Wolf, Bass, Bariton, sowie der Chor des Bayerischen Rundfunks und das Concerto Köln. Die Leitung hat Peter Dijkstra.

Dixit Dominus. Ein geistliches Konzert von Georg Friedrich Händel, Werkeverzeichnis 232, in einer Aufnahme mit Christina Landshammer, Sopran, Diana Haller, Mezzosopran, Martin Engeltjes, Countertenor, Maximilian Schmidt und Andrew Lepri-Meyer, Tenor, Konstantin Wolf, Bassbariton, sowie dem Chor des Bayerischen Rundfunks und dem Concerto Köln. Die Leitung hatte Peter Dijkstra. Hier ist das ARD-Nachtkonzert, präsentiert von BR Klassik, mit einem Violinkonzert in D-Moll von Felix Mendelssohn Bartholdy, das er als 13-Jähriger im Berliner Elternhaus schrieb. Der Geiger Gidon Krämer wird vom Orpheus Chamber Orchestra unterstützt.

Konzert für Violine und Streichorchester in D-Moll, ein Jugendwerk von Felix Mendelssohn Bartholdy, vorgestellt vom Geiger Gidon Kremer und dem Orpheus Chamber Orchestra aus New York. Und das geht nochmal in den deutschen Spätbarock mit einer Sonata bzw. Sinfonia in E-Moll von Georg Philipp Telemann. Es musiziert die Academia Giocosa.

so Contino in E-Moll von Georg Philipp Telemann, möglichst originalgetreu wiedergegeben von der Accademia Giocosa. Und ein echter Verehrer des eben gehörten Genies aus Magdeburg setzt den Schlusspunkt vor den 4-Uhr-Nachrichten. Hans-Werner Henzes, Telemannianer, spielt das Radiosymphonieorchester Berlin unter Gerd Albrecht.

Telemanjana, eine Suite für großes Orchester von Hans-Werner Henze, einem Komponisten des 20. und 21. Jahrhunderts. Das Radio-Symphonieorchester Berlin wurde von Gerd Albrecht geleitet. Nach den 4 Uhr Nachrichten sind wir vom ARD-Nachtkonzert wieder für Sie da, mit Musik von Josef Wölfel, Maurice Ravel und Karl Goldmark.

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1: Um 4 Uhr mit Wolfgang Berger. Die Bundesregierung setzt heute ihre Klausurtagung auf Schloss Neu-Hardenberg in Brandenburg fort. Heute reden die Kabinettsmitglieder über die Wirtschaft und den Hitzeschutz. Aus der Nachrichtenredaktion Karin Busche.
2: Die Bundesregierung will Konsequenzen ziehen aus der Hitzewelle dieses Sommers. Aber zunächst einmal soll heute die Lage analysiert werden. Beschlüsse sind auf Schloss Neu-Hardenberg nicht geplant. Die sollen erst in späteren Kabinettssitzungen folgen. Außerdem geht es heute auch noch um das Wirtschaftswachstum. Kanzleramtschefin Wagen zeigte sich mit dem Auftakt zufrieden. Sie sagte in den ARD-Tagesthemen,

0: Es sei wichtig, sich auszutauschen über den Stand der Dinge bei den Reformvorhaben. Es werde ein arbeitsreicher Herbst zu wagen. Aber sie zeigte sich zuversichtlich. Alle hätten den gemeinsamen Willen, die Dinge jetzt auch auf einen guten Weg zu bringen.
1: Volkswagen-Chef Blume stellt sich heute auf weiteren Betriebsversammlungen der VW-Belegschaft. Die hat er gestern schon in Wolfsburg auf drastische Einschnitte eingestimmt. Heute reist er zu den Standorten Emden und Zwickau. Aus der Nachrichtenredaktion Konstanze Simidey.
2: Unter anderem für diese Werke gibt es laut der VW-Führung noch keine wettbewerbsfähige Nutzung für die Zeit nach 2030. Volkswagen hatte dort jeweils große Summen in den Umstieg auf Elektromobilität gesteckt. Ob Standorte geschlossen werden müssen, sei aber noch nicht entschieden, sagte Blume. Für Niedersachsens Ministerpräsident Lies sind Fabrikschließungen keine Option. Er sieht in der Elektromobilität Potenziale für VW. Auch könnten Volkswagen-Werke vorübergehend für die Rüstungsproduktion genutzt werden.
1: Auf dem Hamburger Dom hat es einen Großeinsatz von Polizei und Feuerwehr gegeben. Mehr als 20 Menschen saßen in einem Kettenkarussell fest. Aus Hamburg Finn Kessler.
3: Das Kettenkarussell war in etwa 25 Metern Höhe stehen geblieben. Laut Feuerwehr, weil offenbar eine Bremse blockiert war. Weil die Betreiber das Fahrgeschäft nicht mehr in Gang setzen konnten, wurde die Feuerwehr gerufen. Die rückte mit einem Großaufgebot an. 45 Feuerwehrleute, darunter auch speziell ausgebildete Höhenretter und mehrere Rettungswagenbesatzungen waren im Einsatz. Doch gerettet werden mussten die Gestrandeten am Ende nicht. Die Betreiber konnten die Bremsenblockade beheben und die 23 Fahrgäste zurück auf den sicheren Boden befördern.
1: Die US-Country-Sängerin Dolly Parton ist tot. Sie starb im Alter von 80 Jahren, wie ihre Familie mitteilte. Die Queen der Country-Musik wurde mit Hits wie Jolene und der Ballade I Will Always Love You bekannt. Im Laufe ihrer über 60-jährigen Karriere veröffentlichte Parton fast 50 Studioalben und verkaufte mehr als 100 Millionen Platten. Das waren die Nachrichten. Das Wetter in Deutschland. Tagsüber gebietsweise Schauer und Gewitter, im Nordosten und Südwesten mehr Sonne. Höchstwerte 20 Grad im Erzgebirge bis 29 Grad am Oberrhein. Am Donnerstag im Osten trocken, im Westen einzelne Schauer oder Gewitter, 23 bis 33 Grad. Freitag unbeständig und etwas Sonne bei 20 bis 30 Grad. Es ist 4.03 Uhr.
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5: Herzlich willkommen, am Mikrofon ist für Sie Sven Knappe. Mit Musik von Josef Wölfel geht's los, einem erfolgreichen Pianisten und Komponisten aus dem Umfeld der Familie Mozart. Der Sohn eines fürstbischöflichen Steuerbeamten wuchs in dem Haus auf, in dem auch der Salzburger Hoforganist Michael Haydn wohnte. Es ist unklar, ob Wölfel seine frühe musikalische Ausbildung beim jüngeren Haydn erhielt oder beim Vizekapellmeister der Hofkapelle, Leopold Mozart, der nachweislich mit Wölfels Vater bekannt war. Wie dem auch sei, Wölfels Klavierkonzert Nummer 3 in F-Dur spielen Natascha Veljkovic und das Südwestdeutsche Kammerorchester Pforzheim.

Die serbische Pianistin Nataša Veljković und das Südwestdeutsche Kammerorchester Pforzheim interpretierten das Klavierkonzert Nummer 3 in F-Dur von Josef Wölfel. Und es geht märchenhaft weiter im

Scheherazade, eine Gedichtvertonung von Maurice Ravel, zum Klingen gebracht von der Mezzosopranistin Magdalena Kozena, und den Berliner Philharmonikern am Dirigentenpult stand Sir Simon Rattle. Aus seiner Jugendzeit berichtet jetzt noch der österreichisch-ungarische Komponist Karl Goldmark. Die Bamberger Symphoniker werden von Fabrice Bolland dirigiert.

Aus Jugendtagen. Eine Ouvertüre für Sinfonieorchester von Karl Goldmark. Die Bamberger Symphoniker spielten unter der Leitung von Fabrice Bolland. Bis zu den 5 Uhr Nachrichten bleibt noch ein bisschen Zeit für einen Tanz aus Paraguay von Agustin Barrios, gezupft von Thibaut Garcia.

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1: Um 5 Uhr mit Wolfgang Berger. Das Bundeskabinett setzt seine Tagung im brandenburgischen Schloss Neu-Hardenberg fort. Kanzleramtsministerin Warken hatte sich gestern zuversichtlich gezeigt, dass die Regierung ihre Rentenreform noch in diesem Jahr verabschieden kann. Heute soll es darum gehen, wie die Wirtschaft wieder in Schwung gebracht werden könnte. Aus Neu-Hardenberg Dagmar Pepping.
2: Am zweiten Tag der Kabinettsklausur geht es um das Thema Wettbewerbsfähigkeit. Eingeladen sind der Handwerkspräsident und Start-up-Unternehmerinnen. Bei der anschließenden Kabinettssitzung wird es um den Hitzesommer und die Folgen gehen. Deutschland müsse den Klimawandel weiter eindämmen und sich besser an die Folgen des Klimawandels anpassen, hatte Kanzler Merz zum Auftakt der Klausur betont. Erste konkrete Entscheidungen dazu soll es laut Merz in kommenden Kabinettssitzungen geben.
1: Die geplante Zuckersteuer könnte deutlich mehr Getränke betreffen als gedacht. Das geht nach ARD-Informationen aus Eckpunkten des Finanzministeriums hervor. Demnach soll die Steuer nicht nur bei zuckerhaltigen Getränken wie Limonaden fällig werden, sondern auch bei Fruchtsäften, Smoothies und Produkten wie Hafermilch. Sogar zuckerfreie Softdrinks könnten den Eckpunkten zufolge betroffen sein. Auch heute finden bei Volkswagen weitere Betriebsversammlungen mit Konzernchef Blume statt. Hintergrund sind die geplanten Sparmaßnahmen des Autobauers. Im Raum stehen der Abbau zehntausender Stellen und die mögliche Schließung von 4 Werken. Aus der Nachrichtenredaktion Betül Sarikaya.
3: Am Vormittag beginnt eine Betriebsversammlung in Emden, anschließend geht es in Zwickau weiter. Konzernchef Blume hatte gestern erklärt, dass Werksschließungen noch keine beschlossene Sache seien. Viele Beschäftigte hatten Berichten zufolge bei dem Auftritt gestern in Wolfsburg protestiert. Für den Standort Emden, wo es heute weitergeht, ist die Zukunft ungewiss. Die aktuelle Produktion läuft aus, für die 2030er Jahre gibt es noch keine Perspektive. Volkswagen hatte dort in den vergangenen Jahren viel Geld in den Umstieg auf Elektromobilität investiert.
1: In Köln beginnt heute die weltgrößte Computerspielemesse Gamescom. Zunächst dürfen nur Fachbesucher hinein, ab morgen ist auch das breite Publikum zugelassen. Aus Köln Martin Schütz.
4: Die Gamescom boomt. Noch nie haben die Aussteller so viel Fläche in Köln-Deutz belegt und noch nie waren so viele Aussteller vor Ort. 1600 sind es dieses Jahr. Bis Sonntag zeigen in den Kölner Messehallen Hersteller von Spielen und Hardware ihre Neuheiten. Laut den Veranstaltern der Gamescom gibt es dabei nicht mehr den einen großen Trend, der sich durch die Branche zieht. Die Interessen der Spielerinnen und Spieler sind demnach zu unterschiedlich. Es gibt Stände, an denen Simulatoren gezeigt werden, daneben aufwendige Actionspiele.
1: Das waren die Nachrichten. Das Wetter in Deutschland. Tagsüber gebietsweise Schauer und Gewitter, im Nordosten und Südwesten mehr Sonne. Höchstwerte 20 Grad im Erzgebirge bis 29 Grad am Oberrhein. Am Donnerstag im Osten trocken, im Westen einzelne Schauer oder Gewitter. Es ist jetzt 5.03 Uhr.
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5: Mit Sven Knappe am Mikrofon. Herzlich willkommen und einen guten Mittwochmorgen. 10 Finger gegen 176 Tasten, heißt es zu Beginn der letzten Runde Nachtkonzert. Das Klavierduo Dimitri Alexejew und Nikolai Demidjenko spielen den Walzer aus der Suite für zwei Klaviere Opus 17 von Sergei Rachmaninow.

Die russischen Pianisten Dmitri Alexejew und Nikolai Demidjenko interpretierten den Walzer aus der Suite für zwei Klaviere Opus 17 von Sergei Rachmaninow. Das Violinkonzert Opus 30 von William Walton wurde von dem berühmten Geiger Jascha Heifetz in Auftrag gegeben und von ihm auch 1939 uraufgeführt. Der erste Satz ist unüblicherweise kein schneller Allegro-Satz, sondern ein lyrisches Andante Tranquillo.

Walton. Die bulgarische Geigerin Lia Petrova wurde vom Royal Philharmonic Orchestra London unter Duncan Ward begleitet. Von der Violine wechseln wir zur Klarinette. Eduard Brunner und das Münchner Kammerorchester bieten den ersten Satz aus dem Klarinettenkonzert Nummer 3 von Xavier Lefebvre hier im ARD Nachtkonzert.

Aus dem Klarinettenkonzert Nummer 3 in S-Dur von Xavier Lefebvre hörten wir den ersten Satz mit Eduard Brunner und dem Münchner Kammerorchester unter Reinhard Göbel. Hier ist das ARD-Nachtkonzert, präsentiert von BR Klassik mit Musik von Georg Christoph Wagenseil, der am 29. Januar 1715 in Wien geboren wird. Dass der Vater einen Juristen aus ihm machen will, interessiert den Jungen wenig. Er möchte Musiker werden. Er nimmt Kontakt zur Kapelle des Wiener Hofes auf, wo er sich im Alter von 20 Jahren als Hofscholar bewirbt. Sein Lehrer und Förderer, Hofkapellmeister Johann Josef Fuchs, bescheinigt ihm: Wenn Ihre kaiserliche Majestät jemals einen Scholaren der Komposition allergnädigst aufzunehmen beliebt, so kann ich pflichtgemäß zu diesem Supplikanten raten. Von diesem Subjekt sind sowohl im Orgelspiel wie auch in der Komposition virtuose Dienste zu erwarten. Hier Wagenseils Sinfonie in G-Dur mit dem L'Orfeo-Barockorchester.

Georg Christoph Wagenseil schrieb diese Sinfonie in G-Dur. Michi Geig leitete das L'Orfeo Barockorchester. Weiter geht's im ARD-Nachtkonzert mit Kammermusik von Anton Reicher aus Böhmen, der seine wesentlichen künstlerischen Erfolge in Paris feierte. Aus Reichers Klaviertrio gibt's den dritten Satz, serviert vom Trio Bohemo.

Das 2019 gegründete Trio Bohemo aus Tschechien interpretierte den dritten Satz aus dem Klaviertrio Opus 101 Nummer 3 von Anton Reicher. Emilie Meyer aus dem mecklenburgischen Friedland begleitet uns in Richtung Feierabend mit dem Finalsatz ihrer sechsten Sinfonie, gespielt vom Philharmonischen Orchester Bremerhaven.

Finale Allegro, der vierte Satz der sechsten Sinfonie von Emilie Meyer. Das Philharmonische Orchester Bremerhaven wurde von Marc Niemann dirigiert. 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Sven Knappe war für Sie am Mikrofon. Vielen Dank fürs Einschalten. Alles Gute und auf Wiederhören.

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1: 6 Uhr, die Nachrichten des Bayerischen Rundfunks mit Berenike Beschle. Die Übersicht. Kabinettsklausur berät über Wirtschaftswachstum. Bayerischer Bauernverband fordert 500 Millionen Staatszuschuss. US-Country-Sängerin Dolly Parton ist gestorben. Das Wetter am Vormittag regnerisch, ab Nachmittag freundlicher. Neu-Hardenberg. Die Bundesregierung setzt heute ihre Kabinettsklausur in Brandenburg fort. Im Mittelpunkt stehen dabei Hitzeschutz und die Wirtschaft. Die Bundesregierung will Konsequenzen ziehen aus der Hitzewelle dieses Sommers. Zunächst soll die Lage analysiert werden. Beschlüsse zum Hitzeschutz gibt es auf Schloss Neu-Hardenberg nicht. Außerdem geht es heute in der Ministerrunde um das Wirtschaftswachstum. Kanzleramtschefin Warken zeigte sich mit dem Auftakt der Klausur gestern zufrieden. Sie sagte in der ARD, es sei wichtig, sich über den Stand der Dinge auszutauschen, bei den Reformvorhaben wie etwa der Rente. Es werde ein arbeitsreicher Herbst, aber alle hätten den gemeinsamen Willen, die Dinge jetzt auf einen guten Weg zu bringen. München. Der Bayerische Bauernverband fordert 500 Millionen Euro Staatszuschuss für die Landwirtschaft. Ohne ein staatliches Sofortprogramm drohen nach den Worten von Verbandspräsident Felsner Betriebsaufgaben. Die Bauern hätten derzeit mit schlechter Ernte, hohen Kosten und schwierigen Märkten zu kämpfen. Die Betriebe bräuchten jetzt schnell Liquidität und Planungssicherheit. Konkret fordert Felsner unter anderem, dass die Agrardieselrückvergütung in voller Höhe von 21 Cent pro Liter gezahlt werden soll, anstatt wie bisher vorgesehen nur gut 6 Cent pro Liter. Außerdem sollen die Behörden die EU-Direktzahlungen vorzeitig im Oktober

0: Oktober an die Landwirte überweisen. Berlin. Bundestagsvizepräsident Nuripur will Wahltermine zusammenlegen. Der Süddeutschen Zeitung hat der grünen Politiker gesagt, man könne beispielsweise Bundestags- und Kommunalwahlen an einem Termin abhalten. An einem zweiten Termin könnten dann alle Landtagswahlen stattfinden. Zur Begründung sagte Nuripur, der Dauerwahlkampf schade dem Land. Wichtige Reformvorhaben würden verschoben, weil man Rücksicht auf die nächste Wahl nehmen müsse. Anlass von Nuripurs Vorstoß ist die Landtagswahl in Sachsen-Anhalt am 6. September. Am 20. September wird in Mecklenburg-Vorpommern und in Berlin gewählt. Hamburg. Auf dem Sommervolksfest, dem sogenannten Hamburger Dom, hat es einen Großeinsatz von Polizei und Feuerwehr gegeben. Mehr als 20 Menschen hingen in einem Kettenkarussell fest. Bei dem Fahrgeschäft war eine Bremse blockiert, teilte die Feuerwehr mit. Zunächst rückten Retter an, um die Menschen aus rund 25 Metern Höhe zu befreien. Das war aber am Ende doch nicht nötig. Die Betreiber des Kettenkarussells konnten die Bremsenblockade lösen und alle Fahrgäste sicher auf den Boden zurückbefördern. Nashville. Die US-Country-Sängerin Dolly Parton ist im Alter von 80 Jahren gestorben. Weltweit bekannt wurde sie mit dem Hit Jolene. Von ihr stammt auch die Ballade »I Will Always Love You«, die vor allem in der Version von Whitney Houston erfolgreich war. Bereits im Alter von 10 Jahren schrieb sie erste Songs und gab mit 13 Jahren ihr erstes Konzert. Im Laufe ihrer über 60-jährigen Karriere veröffentlichte die Sängerin fast 50 Studioalben und verkaufte mehr als 100 Millionen Platten. US-Präsident Trump hat eine landesweite Trauerbeflaggung angeordnet. Der Präsident teilte mit, Partons Tod sei ein wahrer Verlust für Millionen von Menschen. München. Der FC Bayern hat die Verträge mit Vorstandschef Jan-Christian Dresen und Sportvorstand Max Eberl vorzeitig verlängert. Sie laufen jetzt bis Mitte 2029. Vereinspräsident Herbert Hainer begründete die Entscheidung mit dem Wunsch nach Kontinuität und Verlässlichkeit. Mit den beiden und Ruven Kasper sei der Vorstand hervorragend aufgestellt, um den Verein sportlich wie wirtschaftlich weiter voranzubringen und seine Spitzenposition in Europa zu behaupten, so Hainer. Das Wetter in Bayern. Bewölkt und regnerisch, ab Mittag kommt die Sonne durch. Höchstwerte 21 bis 28 Grad. In der Nacht bleibt es trocken, bei Abkühlung bis maximal 11 Grad. Morgen viel Sonne, Werte bis 32 Grad. Am Freitag zunächst freundlich, dann von Westen her Schauer und Gewitter. Es ist 6.04 Uhr. Die Verkehrsmeldungen. Normaler Verkehr auf den Fernstraßen in Bayern. Soweit die Verkehrsübersicht.
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2: Guten Morgen. Bevor der Tag beginnt, hier Musik aus dem Zwielicht zwischen Nacht und Tag, aber auch zwischen Lebensträumen und Kriminalität. Musik aus dem Gangster-Epos »Es war einmal in Amerika«.

Once Upon a Time in America. Es war einmal in Amerika, ein Filmklassiker von Sergio Leone mit der Musik von Ennio Morricone. Zum Anschauen braucht man ziemlich viel Sitzfleisch. Je nach Fassung muss man um die 4 Stunden einplanen. Würde man heute vermutlich eher als Serie drehen. Naja, BR Klassik am Mittwochmorgen, jetzt mit kurzweiliger Wiener Klassik.

Der vierte Satz aus dem Klarinettenquintett in A-Dur, Kirchenverzeichnis 581 von Wolfgang Amadeus Mozart. Gespielt von Sharon Kahn, Bassettklarinette, Isabel van Keulen, Violine, Ulrike Anima Matte, Violine, Volker Jakobsen, Viola und Gustav Rivinius, Cello. Es ist 20 nach 6, wir hören BR Klassik am Mittwochmorgen. Und das Wärmegewitter, das kommt bei uns nicht erst am Nachmittag, sondern jetzt schon in Form einer Sinfonie von Karl Philipp Emanuel Bach, der damit auf die strengen Regeln des Barocks pfeift und lieber extreme Kontraste und tiefen emotionalen Ausdruck reinbringt in diese E-Moll-Sinfonie. Schöner kann es in der Musik nicht stürmen.

Ein Meisterwerk des musikalischen Sturm und Drang, diese Sinfonie in E-Moll von Carl Philipp Emanuel Bach, gespielt vom Controcorrente Orchestra. Ein brillantes Stück von Karl Maria von Weber wäre fast in der Versenkung verschwunden, hat in der ursprünglichen Fassung für Bratsche nicht besonders für Aufsehen gesorgt, aber dann hat ein Münchner Hofmusiker um ein Stück fürs Fagott gebeten. Und das war die Chance für einen zweiten Versuch. Weber hat sein Andante e Rondo Ungarese umgearbeitet und damit dann einen Volltreffer gelandet mit dieser einsamen und betörend schönen Fagottmelodie, bevor es dann ordentlich zur Sache geht, für Soloinstrument als auch fürs Orchester.

Andante e Rondo Ungarese, C-Moll von Karl Maria von Weber. Der Solist war hier der Fagottist Bernard Garfield. Er hat zusammen mit dem Philadelphia Orchestra gespielt unter Leitung von Eugene Ormandy. Ein intimes, feinsinniges Kammermusikwerk, jetzt von Francis Poulenc, der damit zeigen wollte, dass in der Leichtigkeit und Zartheit einer Flöte eine ganz eigene, tiefgründige Stärke liegt. Auch in dieser Bearbeitung für Flöte und Orchester.

aus dem Jahr 1956, die Sonate für Flöte und Klavier von Francis Poulenc, aus der wir die Cantilena gehört haben, gespielt von Emmanuel Pahud in dieser Bearbeitung zusammen mit dem Orchestre de Chambre de Paris unter Leitung von François Leleu. Manchmal, wenn man nicht mehr weiter weiß, hilft ja der sprichwörtliche Blick über den Tellerrand hinaus. Und so ging es dem französischen Komponisten Charles Gounod nach ein paar Flops, lange vor seinen großen Opernerfolgen. Seine ersten Bühnenwerke haben einfach nicht gezündet. Um damit klarzukommen, musste er erstmal was anderes machen. Er hat sozusagen eine musikalische Komfortzone gesucht und sie gefunden in alten Partituren von Haydn und Beethoven. Gounod hat sich in diesen klassischen Stil hineinversetzt und selbst eine Sinfonie entwickelt. Herausgekommen ist ein absolutes Meisterwerk voller französischer Eleganz, besonders schön zu hören im dritten Satz, dem Scherzo.

Das Scherzo aus der ersten Sinfonie von Charles Gounod, gespielt vom Niederländischen Kammerorchester Amsterdam unter Leitung von Gordon Nikolic.

Musik und Mathematik sind eng verknüpft. Pythagoras hat damals schon herausgefunden, dass musikalische Harmonien auf festen mathematischen Zahlenverhältnissen basieren. Aber heißt das im Umkehrschluss auch, dass man gut in Mathe sein muss, um gut in Musik zu sein? Darüber sprechen wir nachher, gegen 20 vor 8 hier auf BR Klassik. Vor den Nachrichten noch Musik von Chopin auf der achtseitigen Gitarre. Die spielt Alexander Winograd.

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1: 7 Uhr, die Nachrichten des Bayerischen Rundfunks mit Berenike Beschle. Die Übersicht. Warken rechnet mit zügiger Umsetzung von Reformen. Bundesregierung will Games-Branche stärken. US-Country-Star Dolly Parton ist gestorben. Das Wetter am Vormittag regnerisch, ab Nachmittag freundlicher. Berlin. Kanzleramtschefin Warken ist überzeugt, dass die schwarz-rote Koalition die geplanten Reformen zügig umsetzen wird. In den ARD-Tagesthemen hat die CDU-Politikerin gesagt, man werde die Rentenreform, die Reform der Pflegeversicherung und die Neuregelung des Arbeitszeitgesetzes in diesem Jahr beschließen. Alle hätten den gemeinsamen Willen, die Projekte jetzt auch auf einen guten Weg zu bringen. Über den konkreten Fahrplan berät heute das Bundeskabinett bei einer Klausur auf Schloss Neuhardenberg in Brandenburg. Auch die Ankurbelung der Wirtschaft und der Hitzeschutz sind Thema bei den Beratungen. Grünen-Chefin Brandner unterstützt die Forderung aus der SPD, Klimaanpassung als Gemeinschaftsaufgabe ins Grundgesetz aufzunehmen. Die Union ist bislang dagegen. Köln. Zum heutigen Start der Messe Gamescom hat die Bundesregierung mehr Unterstützung für die Branche angekündigt. In diesem und im kommenden Jahr sollen jeweils 120 Millionen Euro Fördergelder für den Wirtschaftszweig bereitgestellt werden, sagte Bundesfinanzminister Klingbeil dem Kölner Stadtanzeiger. Ihm sei wichtig, dass die Standortbedingungen für die Games-Branche und die ganze Digitalwirtschaft gestärkt werden, so der SPD-Politiker. Ähnlich äußerte sich Forschungsministerin Bär. Ziel sei es, den deutschen Games-Standort durch bessere Wettbewerbsbedingungen noch attraktiver zu gestalten, sagte die CSU-Politikerin. München. Immer mehr Medizinstudienplätze in Bayern gehen an Bewerber, die später bewusst auf dem Land arbeiten wollen. Zum bevorstehenden Semesterstart könnten über die sogenannte Landarztquote 182 Interessierte ihr Studium beginnen, so Bayerns Gesundheitsministerin Gerlach. Das sind so viele wie noch nie. Seit 2020 gibt es die Landarztquote im Freistaat. Bis zu 8% aller Studienplätze für Medizin sind Bewerberinnen und Bewerbern vorbehalten, die im Anschluss mindestens 10 Jahre in einer Region arbeiten, die unterversorgt oder von Unterversorgung bedroht ist. Mit der Quote werde auch ohne 1,0 Abitur der Weg ins

0: Medizinstudium eröffnet, betonte Gerlach. Washington. Die Weltwirtschaft hat die durch den Irankrieg ausgelöste Energiekrise nach Einschätzung des Internationalen Währungsfonds besser verkraftet als befürchtet. Die Schließung der Straße von Hormuz habe dank mehrerer Faktoren weniger gravierende Folgen gehabt als angenommen, sagte IWF-Chefin Georgieva. Dazu zählten die Freigabe von Öl- und Gasreserven, eine geringere Nachfrage sowie der Ausbau erneuerbarer Energien. Der Energieschock sei jedoch noch nicht vorbei, warnte Georgieva mit Blick auf die Ölpreise. Ein erneuter Preisanstieg könne die Inflation weiter anheizen und das Wirtschaftswachstum bremsen. Nashville. Die US-Country-Sängerin Dolly Parton ist im Alter von 80 Jahren gestorben. Im Lauf ihrer über 60-jährigen Karriere veröffentlichte die Sängerin fast 50 Studioalben und verkaufte mehr als 100 Millionen Platten. Sie stand häufiger an der Spitze der Charts als jede andere Country-Musikerin. Weltweit bekannt ist ihr Hit Jolene. US-Präsident Trump ließ zu Ehren Partons bei allen öffentlichen Gebäuden die US-Fahne auf Halbmast setzen. Aufgewachsen ist Parton in Armut zusammen mit 11 Geschwistern in einer Holzhütte im Bundesstaat Tennessee. Ihr Talent zeigte sich früh. Mit 6 Jahren schrieb sie ihren ersten Song, mit 8 bekam sie eine Gitarre geschenkt. Mit 10 trat sie in örtlichen Fernseh- und Radioshows auf. Nach der Schule ging sie nach Nashville und setzte sich dort schnell als Sängerin durch. München. Auf der Theresienwiese beginnt heute der Aufbau der Fahrgeschäfte. Zunächst werden der Olympia-Looping, die Alpina-Bahn, die Wildwasserbahn und das Riesenrad errichtet, dann folgen kleinere Fahrgeschäfte. Für Fußgänger und Radfahrer ist die Festwiese gesperrt. Das Wetter in Bayern. Bewölkt und regnerisch. Ab Mittag kommt die Sonne durch, Höchstwerte 21 bis 28 Grad. In der Nacht bleibt es trocken bei Abkühlung bis maximal 11 Grad. Morgen viel Sonne, Werte bis 32 Grad. Am Freitag zunächst freundlich, dann von Westen her Schauer und Gewitter. Es ist 7.05 Uhr. Die Verkehrsmeldungen. B470 Weiden Richtung Pegnitz zwischen Weiden-West und Parkstein-Hütten 2 Kilometer Stau an einer Baustelle. Soweit die Verkehrsübersicht.
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2: Und mit Musik von einem, der einen mit seiner Begeisterung einfach immer mitreißt, Felix Mendelssohn Bartholdy. Er war schwer beeindruckt von der Lebensfreude und der feurigen Energie der Menschen, die er in Italien getroffen hat. Besonders die schnellen Tänze haben ihm imponiert. Damit Ihnen einen guten Morgen.

Wie ein musikalischer Rausch, dieser wilde Tanz im Finale aus Felix Mendelssohn Bartholdys italienischer Sinfonie. Aufgenommen vom Deutschen Symphonieorchester Berlin, Leitung Wladimir Ashkenazy. Wie schaffe ich es, dass meine Lieblingsmusik später sogar noch bis in mein Grab vordringt? Anton Bruckner hatte dazu klare Vorstellungen. Diesen besonderen Ort haben wir besucht. Dazu gleich mehr. Nach Musik von Brahms für die zwei Brüder gemeinsame Sache machen mit Geige und Cello, Renaud und Gauthier Capuçon.

0: Der dritte Satz aus dem Doppelkonzert für Geige und Cello A-Moll von Johannes Brahms, gespielt von Renaud und Gauthier Capuçon, zusammen mit dem Gustav Mahler Jugendorchester unter Leitung von Myung-Hoon Jun. Es ist 20 nach 7.
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0: Ein Hügel im Mühlviertel, nur wenige Kilometer von Linz entfernt. Hier thront weit sichtbar das Stift St. Florian. Und in der Basilika dort befindet sich eine der berühmtesten Orgeln Österreichs, die Bruckner Orgel, die eng mit dem Leben und Sterben des Komponisten verbunden ist. Bettina Jech war für uns dort.
2: Zusammen mit Stiftsorganist Andreas Ettlinger geht es nach oben, über eine schmale Treppe hoch auf die Empore.
3: Also aus der Nähe ist es dann schon sehr beeindruckend groß.
2: Über 7300 Orgelpfeifen sind hier verbaut. Die meisten verstecken sich hinter dem Prospekt, dem künstlerisch gestalteten Gehäuse der Orgel. Barocke Verzierungen mit viel Gold und Figuren drauf. In der Mitte das Stiftswappen, rot und weiß, ein Kreuz. Daneben das Wappen des Propstes Matthäus Gogel, der die Orgel 1774 fertigstellen ließ.
3: Diese 32 Fuß Pfeifen, also da darf man von einer Länge von circa 10 Metern ausgehen.
2: Damit Andreas Ettlinger am Spieltisch mit den vier Manualen loslegen kann, braucht er nur einen kleinen Startschlüssel.
3: Innerhalb von wenigen Sekunden, bis sich da alle Bälge mal gehoben haben.
2: Der Startschlüssel ist eine Errungenschaft aus den 1930er Jahren, seit es Strom gibt. Wer vorher spielen wollte, brauchte einiges an zusätzlicher Manpower in Gestalt der sogenannten Kalkanten.
3: Die Leute, die im Schweiße ihres Angesichts da den Wind erzeugen mussten bei den Blasbälgen.
2: 1996 kam die Nachrüstung mit Elektronik. Sie ermöglicht Andreas Ettlingers Schlüssel an die 640 gespeicherte Klangmöglichkeiten.
3: Hier heißt bei uns alle Register ziehen, nur einen Knopf zu drücken, wo der Buchstabe T draufsteht. T wie Tutti, alle Register, dann kommt mal so ein kleiner Knall und dann sind schon einmal die meisten dieser Schalter eingeschaltet.
2: Erbaut wurde das Instrument in der Barockzeit von dem Slowenen Franz Xaver Griesmann. Der

0: Orgelbauer lernte sein Handwerk vermutlich in Venedig. Später gab es etliche Umbauten. Berühmt war sie schon vor Bruckners Zeiten, als größte Orgel der ganzen K&K-Monarchie.
1: Vorher hat man gern auch von der Christmann-Orgel oder von der Christmannin gesprochen.
0: Mitte des 19. Jahrhunderts war Anton Bruckner 10 Jahre lang Stiftsorganist in St. Florian. Andreas Ettlinger ist quasi ein direkter Nachfolger.
1: Es wird halt doch im Laufe der Jahre auch ein sehr berufliches Verhältnis und eben diese Tatsache, dass Anton Bruckner da unter der Orgel in der Gruft begraben liegt, auch das ist so eine Sache, an die man im Alltag natürlich nicht denkt.
0: Das hatte der Komponist notariell veranlasst. 4 Tage nach seinem Tod, am 11. Oktober 1896, wurde sein Leichnam von Wien aus nach St. Florian transportiert und in der Gruft in einem Sarkophag beigesetzt. Rund 20 Meter unter seiner geliebten Orgel, an der er, wie gerne erzählt wird, zu Lebzeiten so oft wie möglich saß und spielte. Schon als Sängerknabe und noch im Alter bei den regelmäßigen Urlauben. Ob er dafür wirklich immer genügend Kalkanten fand, ist ungeklärt. Seit 1930 heißt das Instrument ihm zu Ehren offiziell Bruckner-Orgel. Und
1: wenn die Orgel nicht allzu leise spielt, ist sie in der Gruft zu hören.
2: Die Bruckner-Orgel in der Stiftsbasilika von St. Florian in Oberösterreich. Bettina Jech hat sie sich zeigen lassen. Auf brklassik.de zeigen wir Ihnen noch ein paar weitere, teilweise recht kuriose Orgeln. Und überhaupt werden wir die nächsten 3 Wochen noch häufiger über Orgeln sprechen, wenn junge Musikerinnen und Musiker sich an verschiedenen Instrumenten in München dem Publikum und der Jury präsentieren beim ARD-Musikwettbewerb. Am Sonntag geht's los an den Orgeln in der Münchner Musikhochschule. Freier Eintritt.

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0: Das Orpheus Chamber Orchestra um 20.08 Uhr hier auf BR Classic mit einem Concerto Grosso in B-Dur, das Georg Friedrich Händel komponiert hat. Ist eine Binse natürlich, aber sei hier mal erwähnt, in Musik steckt nicht nur Herzblut, sondern auch viel Grips. Gerade in der Barockmusik mit den strengen Regeln des Kontrapunkts. Komponieren allgemein ist viel Mathematik. Musik ist sehr oft sehr logisch. Aber bedeutet das auch, dass Musikerinnen und Musiker gut in Mathematik sein müssen?
1: Wenn du gut in Mathe bist, bist du auch gut in Musik.
2: Diesen Satz haben viele schon in der Schule gehört. Aber ist das wirklich so? Werfen wir mal einen Blick ins Musikvokabular. Notenwerte, Achtelnoten, Dreivierteltakt, messbare Schwingungen, Zwölftonmusik. Gut, da sind einige Zahlen dabei. Ist das schon der Beweis? Zumindest ein erster Zusammenhang. Das schreckt ab. Hilft es, Mathe-Ass zu sein, um gut Musik zu machen? Musik und Mathematik haben tatsächlich noch mehr gemeinsam als Zahlenvokabeln. Schallwellen lassen sich messen, harmonische Töne folgen mathematischen Regeln und auch Notenlängen wie Taktarten basieren auf Brüchen. Je nach Komposition gelten außerdem bestimmte Regeln für den Aufbau eines Musikstücks. Viele Werke sind zum Beispiel symmetrisch aufgebaut und orientieren sich am goldenen Schnitt, einem speziellen Teilungsverhältnis. Das bedeutet, der Höhepunkt liegt häufig bei ungefähr 61% des Stücks. Dieses Prinzip wird unter anderem bei Klaviersonaten von Wolfgang Amadeus Mozart immer wieder festgestellt. Mozart? Ein Mathe-Genie? Nun ja, ob Mozart dabei tatsächlich gerechnet hat oder einfach ein außergewöhnliches Gespür hatte, darüber wird bis heute diskutiert. Und genauso unterschiedlich fallen auch die Meinungen zur Frage aus, wie viel Mathematik Musiker wirklich brauchen.
3: Obwohl ich ein hoffentlich recht guter Schlagzeuger bin, hat mir das beim Verstehen von Integralrechnungen wenig geholfen.
1: Also mir hilft es immer sehr, wenn ich mir die physikalischen Zusammenhänge der Tonentstehung und die mathematischen Zusammenhänge vor allem der Rhythmik klar mache.
3: Vielleicht gibt es Gefühlsmusiker und analytische Musiker.
2: Musik und Mathematik haben einige Gemeinsamkeiten. Beim Musizieren muss aber niemand Formeln ausrechnen. Das Zählen von Takten oder Einhalten von Rhythmen hat zwar mit Mathe zu tun, wird mit der Zeit aber ganz selbstverständlich. Das Wichtigste sind aber Emotionen und Ausdruck. Menschen machen Musik lebendig. Auf Zahlen basierte Computer können sie höchstens fehlerfrei abspielen. Musizieren sie deswegen besser? Wohl eher nicht. Wer aber Spaß an Zahlen hat, kann manche Zusammenhänge vielleicht leichter verstehen. Am Ende zählt beim Musizieren aber etwas, das sich bis heute nicht in eine ausgeklügelte Formel packen lässt: die Musik selbst. Und da gehört mal den Einsatz verpassen, weil man sich verzählt hat, und anschließend kurzes Panikschieben genauso dazu, wie sich wieder zu fangen und anschließend eine komplexe Passage zum Besten zu geben.
0: Wie viel mathematisches Verständnis braucht man für die Musik? Der Frage ist mit ihrem Beitrag Amelie Kaiser nachgegangen. Menschliches Verständnis und gute Kommunikation sind jedenfalls mindestens entscheidend, wenn sich Katja und Marielle Labeck eine Klaviatur teilen, wie hier.

Dieses Lied in H-Moll hat Fanny Hensel komponiert. Die Bearbeitung für Klavier zu vier Händen haben Katja und Marielle Labeck gespielt. Die Berliner Philharmoniker packen jetzt kraftvoll zu, im Dienste Schuberts.

Dirigent Nicolaus Harnoncourt am Pult der Berliner Philharmoniker für die Sinfonie Nummer 1 von Franz Schubert. Das war der dritte Satz daraus. Vor den 8 Uhr Nachrichten noch ein kleiner Abstecher nach Andalusien mit einem Gitarrenstück von Enrique Granados.

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1: 8 Uhr, die Nachrichten des Bayerischen Rundfunks mit Berenike Beschle. Die Übersicht. Frei lehnt Grundgesetzänderung für Klimaanpassung ab. Bayerischer Bauernverband fordert 500 Millionen Staatszuschuss. US-Country-Sängerin Dolly Parton ist gestorben. Das Wetter am Vormittag regnerisch, ab Nachmittag freundlicher. Neu-Hardenberg. Die Bundesregierung setzt am Vormittag ihre Klausurtagung in Brandenburg fort. Am zweiten und letzten Tag geht es vor allem um den weiteren Reformfahrplan, die Ankurbelung der Wirtschaft sowie einen stärkeren Schutz vor Hitze und weiteren Folgen des Klimawandels. Um Hitze und Dürren soll es auch bei der Kabinettssitzung gehen, die im Anschluss stattfindet. Unionsfraktionschef Frei verteidigte im Deutschlandfunk den Kurs von Bundeskanzler Merz. Es sei offensichtlich, dass man Klimaanpassungs- und Schutzmaßnahmen, die sehr langfristig betrieben werden, nicht im kurzfristigen Aktionismus nach vorne bringen könne. Der SPD-Forderung, Hitzeschutz ins Grundgesetz aufzunehmen, erteilte Frei eine Absage. Bei den vergangenen Reformen im Föderalismus habe man darauf gedrungen, von Gemeinschaftsaufgaben abzusehen. Stattdessen müsse man klare Zuständigkeiten schaffen, betonte Frei. München. Der Bayerische Bauernverband fordert eine 500 Millionen Euro Staatszuschuss für die Landwirtschaft. Ohne ein staatliches Sofortprogramm drohen nach Worten von Verbandspräsident Felsner Betriebsaufgaben. Die Bauern hätten derzeit mit schlechter Ernte, hohen Kosten und schwierigen Märkten zu kämpfen. Die Betriebe bräuchten jetzt schnell Liquidität und Planungssicherheit. Konkret fordert Felsner unter anderem, dass die Agrardiesel-Rückvergütung in voller Höhe von 21 Cent pro Liter gezahlt werden soll, anstatt wie bisher vorgesehen nur gut 6 Cent pro Liter. Außerdem sollen die Behörden die EU-Direktzahlungen vorzeitig im Oktober an die Landwirte überweisen. Berlin. Bundestagsvizepräsident Nuripur will Wahltermine zusammenlegen. Der Süddeutschen Zeitung hat der Grünen-Politiker gesagt, man könne beispielsweise Bundestags- und Kommunalwahlen an einem Termin abhalten. An einem zweiten Termin könnten dann alle Landtagswahlen stattfinden. Zur Begründung sagte Nuripur, der Dauerwahlkampf schade dem Land. Wichtige Reformvorhaben würden verschoben, weil man Rücksicht auf die nächste Wahl nehmen müsse. Anlass von Nuripurs Vorstoß ist die Landtagswahl in Sachsen-Anhalt am 6. September. Am 20. September wird in Mecklenburg-Vorpommern und in Berlin gewählt. Hamburg. Auf dem Sommervolksfest, dem sogenannten Hamburger Dom, hat es einen Großeinsatz von Polizei und Feuerwehr gegeben. Mehr als 20 Menschen hingen 3 Stunden in einem Kettenkarussell fest. Bei dem Fahrgeschäft war eine Bremse blockiert, teilte die Feuerwehr mit. Zunächst rückten Retter an, um die Menschen aus rund 25 Metern Höhe zu befreien. Das war aber am Ende doch nicht nötig. Die Betreiber des Kettenkarussells konnten die Bremsenblockade lösen und alle Fahrgäste sicher auf den Boden zurückbefördern. Berchtesgaden. Drohnen werden immer mehr zum Problem für Tiere in Naturschutzgebieten. Zur Begründung sagte der Landesbund für Vogel- und Naturschutz, viele Hobbyflieger hätten keinen Respekt vor der Natur und störten die Tiere. Vielen gehe es nur darum, Aufnahmen für die sozialen Medien zu machen. Für die Tiere, so der LBV, seien diese Drohnenflüge aber eine Katastrophe, weil sie die Flugobjekte als Bedrohung wahrnehmen. Ranger des Berchtesgadener Nationalparks beobachten Drohnenflüge vor allem rund um den Königssee. Man zeige die Piloten an, aber es sei schwierig, sie ausfindig zu machen, sagte ein Sprecher des Parks. Nashville. Die US-Country-Sängerin Dolly Parton ist im Alter von 80 Jahren gestorben. Weltweit bekannt wurde sie mit dem Hit Jolene. Von ihr stammt auch die Ballade I Will Always Love You, die vor allem in der Version von Whitney Houston erfolgreich war. Bereits im Alter von 10 Jahren schrieb sie erste Songs und gab mit 13 Jahren ihr erstes Konzert. Im Laufe ihrer über 60-jährigen Karriere veröffentlichte Dolly Parton fast 50 Studioalben und verkaufte mehr als 100 Millionen Platten. Das Wetter in Bayern. Bewölkt und regnerisch, ab Mittag kommt die Sonne durch, Höchstwerte 21 bis 28 Grad. In der Nacht bleibt es trocken, bei Abkühlung bis maximal 11 Grad. Morgen viel Sonne, Werte bis 32 Grad. Am Freitag zunächst freundlich, dann von Westen her Schauer und Gewitter. Es ist 8.05 Uhr. Die Verkehrsmeldungen. A3 Passau Richtung Nürnberg zwischen Hengersberg und dem Kreuz Deckendorf, 4 Kilometer stockender Verkehr. A9 München Richtung Nürnberg zwischen dem Dreieck Holledau und Langenbruck, 4 Kilometer Stau. In Richtung München ist die Autobahn zwischen Rastplatz Rohrbach-Ottersried und dem Dreieck Holledau nach einem Unfall gesperrt. Dort muss ein Rettungshubschrauber landen. B470 Weiden Richtung Pegnitz zwischen Weiden-West und Parksteinhütten, 4 Kilometer Stau an einer Baustelle. Soweit der Service.
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2: Da bahnt sich was an. Und wer das Stück kennt, der weiß, dass das die Sekunden sind, in denen sich der Solist an der Harfe bereit macht. In dem Fall die Harfenistin Helga Storck. Guten Morgen Ihnen.

Der dritte Satz aus dem Harfenkonzert von Reinhold Glier, hier gespielt von der Harfenistin Helga Storck und den Nürnberger Symphonikern unter Leitung von Klaus-Peter Seibel. Darf man das, diese Oper aufführen, die Wagner selbst nie im Festspielhaus auf dem Spielplan hatte, die aber Hitlers Lieblingsoper war? Funktioniert das KI-generierte Bühnenbild für den Ring? Auch heuer gab es wieder viel Gesprächsstoff rund um die Bayreuther Festspiele. Kurz vor der letzten Aufführung heute Abend ziehen wir hier schon mal eine erste Bilanz. Gleich hier auf BR Klassik.

0: ursprünglich fürs Klavier geschrieben von Robert Schumann, aber Maurice Ravel wollte das Stück fürs Orchester haben. Seine Bearbeitung von Carnaval hat bei uns auf BR Classic das Orchestre National de Lyon gespielt, Leitung Emmanuel Crevine. 20 nach 8 ist es. Sie sind fast rum, die Bayreuther Festspiele, die dort auf dem grünen Hügel seit 150 Jahren stattfinden. Heute Nachmittag beginnt die letzte Aufführung und wir schauen uns schon mal zurück auf knapp 5 Wochen mit musikalischen Glanzleistungen und politischen Diskussionen.
1: Elektrobeats statt Klassik, Tanzen statt Stillstehen, kurze statt Anzughose. Solche Bilder gab es am grünen Hügel noch nie. Der bundesweit angesagte DJ Alle Farben mit bürgerlichem Namen Franz Zimmer legte Anfang August am Festspielhaus auf.
2: Es ist ein wahnsinnig besonders, weil es ein Ort ist, einfach an dem die letzten knapp 150 Jahre Wagner gespielt wurde. Und ich hier einfach was Neues machen darf.
1: 1700 Karten waren sofort verkauft. Die Idee kam an.
3: Unfassbar. Ich bin absoluter Heavy-Metal-Fan. Und jetzt machen wir was ganz anderes.
4: Die Location ist mega. Und ich finde es unheimlich wichtig, dass der Hügel sich so öffnet.
5: Techno gab es zu Zeiten von Wagner noch nicht. Und deswegen ist es, glaube ich, schon auch eine gute Idee, einfach mal was anderes hier auszuprobieren.
1: Dieser gewollte Stilbruch war eine von vielen Premieren am grünen Hügel in der Jubiläumsspielzeit. Man wollte sich in dieser Saison vor allem eins: bewegen und sich mehr öffnen. Zum Start in die Festspielsaison kamen zwar wieder viele bekannte Gesichter, überwiegend aus der Politprominenz. Ein besonderes Bild bleibt aber wohl bei vielen haften. Festspielleiterin Katharina Wagner und der jüdische Publizist Michel Friedmann begrüßten die Gäste Seite an Seite am Königsportal. Nach einigem Hin und Her war Friedmann gekommen, um über die Bedeutung der Festspiele in der Zeit des Nationalsozialismus zu sprechen.
6: Man kann Richard Wagner mit gutem Gewissen hören, wenn man Wissen hat, was auch Richard Wagner war, nämlich ein leidenschaftlicher Antisemit.
1: Ein Baustein in der kritischen Auseinandersetzung mit der eigenen Geschichte ist auch die Ausstellung Verstummte Stimmen, die jüdische Künstler und Künstlerinnen sichtbar macht, die während der NS-Zeit verfolgt wurden.
6: Ich möchte ausdrücklich sagen, dass Katharina Wagner gerade die Erinnerungskultur von Bayreuth verändert. Und dafür möchte ich mich bedanken.
1: Die Ausstellung wurde unter der Schirmherrschaft der Stadt Bayreuth für 6 deutsche Opernhäuser digital erweitert. Ein wichtiges Zeichen, sagt Bayreuths Oberbürgermeister Andreas Zippel.
7: Gerade in der heutigen Zeit ist es ja umso wichtiger, nicht zu vergessen, was damals passiert ist.
1: Musikalisch hat ein eher unbekanntes Frühwerk

0: Wagners aufhören lassen. Rienzi feierte Premiere am Hügel. Die eigens für Bayreuth geschriebene Bühnenfassung fand szenisch und musikalisch viel Anklang, wird aber wohl keinen dauerhaften Platz im regulären Bayreuth-Kanon finden. Weniger erfolgreich war der als Experiment angekündigte KI-Ring. Musikalisch zwar gefeiert, fiel das Bühnenbild, erzeugt von digitaler Technik, beim Publikum gnadenlos durch. Entstanden war die Idee aus finanziellen Nöten heraus. Das Geld des Hauses hatte nur für eine szenische Neuproduktion gereicht. Doch trotz Einsparungen, die Festspiele haben wieder tausende Besucher in die Wagnerstadt gelockt. Heute Abend fällt zwar der letzte Vorhang am grünen Hügel, die Stadt feiert aber noch bis Ende des Jahres das 150-jährige Jubiläum mit zahlreichen Veranstaltungen weiter.
1: Christina Kreuzer mit einem Überblick, was die Jubiläumsausgabe der Bayreuther Festspiele ausgemacht hat. Heute Nachmittag wird auf dem grünen Hügel nochmal der Rienzi aufgeführt, ist ausverkauft, aber mit BR Klassik holen Sie sich die Wagner-Oper ins Wohnzimmer. In der ARD-Mediathek liegt für Sie der Mitschnitt der Premiere von Rienzi bereit und wahrscheinlich haben Sie daheim die bequemeren Sitze.

Martin Standfeld war hier der Solist im Klavierkonzert G-Moll, Werkeverzeichnis 1058 von Johann Sebastian Bach. An seiner Seite dabei das Philharmonische Kammerorchester München, geleitet vom Konzertmeister Lorenz Nasturica Herschkowitsch. Ein kleines Kammerspiel in einem Akt, das auf die leisen Töne setzt. Das ist die Oper Le Passant, zu Deutsch Der Vorbeigehende. Ein Stück vom französischen Komponisten Émile Palladil. Erzählt wird die Szene, dass eine wohlhabende, aber vom Leben gelangweilte Frau vom Balkon aus einen jungen, umherziehenden Troubadour zuhört und sich verliebt in seinen Gesang und seine Lebensfreude. Die Szene beginnt mit diesem Vorspiel.

0: Ein zartes Vorspiel zu einer Oper von Émile Palladile, zu Le Passant, gespielt vom Orchestre National de Lille unter Leitung von Pierre Dumousseau. Und wir schauen in unseren Musikkalender wieder um 20 vor 9.
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2: Felix Doe, 26. August 1994. Das Cellokonzert von Minna Kiel wird uraufgeführt. Es ist ihr Opus 5 und steckt voller Energie. Das Werk einer aufstrebenden jungen Komponistin, könnte man meinen. Doch die Frau, die sich zum Schlussapplaus neben dem Cellisten Alexander Bailey und dem Dirigenten Richard Hickox verbeugt, hat weiße Haare und ist 85 Jahre alt.
3: Ich weiß, dass sich mein Leben dem Ende neigt, aber ich fühle mich wie ein Teenager. Alle Träume, die ich an der Akademie hatte, werden nun wahr.
2: Komponistin werden. Das war Minnas Traum, als sie jung war. Dafür ging sie an die Royal Academy of Music, studierte Klavier, bekam sogar ein Kompositionsstipendium. Doch dann starb plötzlich ihr Vater und die elterliche Buchhandlung geriet in eine Krise. Schweren Herzens brach Minna ihr Studium ab, um der Mutter unter die Arme zu greifen. Das Notenpapier verschloss sie in der Schublade. Über 40 Jahre lang. Minna Kiel führte ein Leben für die anderen. Sie heiratete und wurde Mutter. Sie arbeitete im Verlag und in einer Flugzeugfabrik. Sie trat den Kommunisten bei und half jüdischen Kindern bei der Flucht aus Nazi-Deutschland. Sie war Gewerkschaftlerin und Sekretärin einer linken Zeitung. Und plötzlich ist sie 60. Minna Kiel hängt den Job an den Nagel und öffnet ihr Klavier. Ein befreundeter Musiker entdeckt die Stücke, die sie als junge Frau geschrieben hat, und ermutigt sie, noch einmal Komposition zu studieren. Minna Kiel holt 50 Jahre Musikgeschichte nach, Schostakowitsch, Schönberg, die Avantgarde. In einem Interview ergreift sie Partei für die Moderne.
3: Wenn Sie einen Roman schreiben, würden Sie ihn doch sicher in der heutigen Sprache schreiben, oder?
2: Sie komponiert ein Streichquartett, eine Sinfonie und dann mit über 80 ihr Cellokonzert. Das stürmische Allegro klingt nach Aufbruch, aber die anderen Sätze sind zerklüftet wie ein faltiges Gesicht. Ein Stück, das Neugier und Abgeklärtheit vereint.
3: Ich fühle mich, als würde ich mein Leben rückwärts leben.
0: Minna Kiel. An die Uraufführung von ihrem Cellokonzert hat Thorsten Preuß erinnert.

Die Hofkapelle Stuttgart hat ihr altbewährtes neu aufgelegt, eine Sinfonie von Johann Wenzel Kalliwoda, aus der wir einen Auszug gehört haben. Wo liegen die besonderen Vorlieben eines Komponisten? Bei Georg Philipp Telemann war es auf jeden Fall die Bratsche, nachdem er selbst versierter Bratsche war. Sein Doppelkonzert spielen hier bei uns auf BR Klassik Reinhard Göbel und Florian Deuter zusammen mit Musiker Antiqua Köln.

Doppelkonzert in G-Dur von Georg Philipp Telemann für zwei Bratschen. Die wurden hier gespielt von Reinhard Göbel und Florian Deuter. An ihrer Seite war Musiker Antiqua Köln. Ich freue mich jetzt auf ein paar Sonnenstrahlen zum zweiten Frühstück. Ihnen wünsche ich einen angenehmen Mittwoch. Durch den Vormittag geht es wieder mit Christopher Mann. Ich bin Benedikt Schregle und wir hören uns morgen wieder, wenn Sie mögen.

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1: 9 Uhr. Die Nachrichten des Bayerischen Rundfunks mit Berenike Beschle. Die Übersicht. Bundesregierung will Games-Branche stärken. Kreml bestätigt Moskau-Reise von CIA-Chef Radcliffe. US-Country-Sängerin Dolly Parton ist gestorben. Das Wetter am Vormittag regnerisch, ab Nachmittag freundlicher. Köln. Zum heutigen Start der Messe Gamescom hat die Bundesregierung mehr Unterstützung für die Branche angekündigt. In diesem und dem kommenden Jahr sollen jeweils 120 Millionen Euro Fördergelder für den Wirtschaftszweig bereitgestellt werden, sagte Bundesfinanzminister Klingbeil dem Kölner Stadtanzeiger. Ihm sei wichtig, dass die Standortbedingungen für die Games-Branche und die ganze Digitalwirtschaft gestärkt werden, so der SPD-Politiker. Ähnlich äußerte sich Forschungsministerin Bär. Ziel sei es, den deutschen Games-Standort durch bessere Wettbewerbsbedingungen noch attraktiver zu gestalten, sagte die CSU-Politikerin. Moskau. Der Kreml hat die Reise von CIA-Chef Radcliffe in die russische Hauptstadt bestätigt. Laut Kreml-Sprecher Peskow ist der Chef des US-Auslandsgeheimdienstes für Kontakte zwischen den Geheimdiensten nach Russland gekommen. Zu weiteren Inhalten der Gespräche machte Peskow keine Angaben. Gestern hatte der Kreml behauptet, ihm sei nichts zu einem Besuch von Radcliffe bekannt. Möglicher Anlass der Reise könnten der Ukraine-Krieg, der Iran-Konflikt oder hybride Angriffe im Westen, wie beispielsweise der mutmaßliche Drohnenangriff am Flughafen Leipzig-Halle sein. Neu-Hardenberg. Unionsfraktionschef Frei hat sich dagegen ausgesprochen, Hitzeschutz als Gemeinschaftsaufgabe von Bund, Ländern und Kommunen ins Grundgesetz aufzunehmen. Klimaanpassung könne man nicht mit kurzfristigem Aktionismus nach vorne bringen, nötig sei vielmehr ein langfristiger Ansatz. Nicht ohne Grund habe man bei vergangenen Reformen den Föderalismus im Blick gehabt und klare Zuständigkeiten vorgesehen. Wenn man eine Gemeinschaftsaufgabe festlege, bestehe die Gefahr, dass die eine politische Ebene mit dem Finger auf die andere zeige, sagte Frei vor Beginn des zweiten Tags der Koalitionsklausur in Brandenburg. Neben dem Hitzeschutz soll es vor allem um die Ankurbelung der Wirtschaft gehen. Berlin. Hessens Ministerpräsident Rhein ist gegen die Einführung einer Zuckersteuer. In einer Zeit, in der viele Menschen mit hohen Preisen zu kämpfen hätten, dürfe der Staat Lebensmittel und Getränke nicht noch teurer machen, sagte der CDU-Politiker. Die Politik müsse die aktuelle Preiskrise abfedern und dürfe sie nicht weiter verschärfen. Anstatt einer weiteren, Zitat, Teuersteuer, so Rhein, müsse der Staat für Entlastungen, beispielsweise bei den Energiepreisen, sorgen. Gestern war bekannt geworden, dass das SPD-geführte Finanzministerium die geplante Zuckersteuer auf bestimmte Fruchtsäfte, gesüßte Hafer- und Mandelmilch und Getränke mit Süßstoff ausweiten will. Nashville. Die US-Country-Sängerin Dolly Parton ist im Alter von 80 Jahren gestorben. Im Lauf ihrer über 60-jährigen Karriere veröffentlichte die Sängerin fast 50 Studioalben und verkaufte mehr als 100 Millionen Platten. Sie stand häufiger an der Spitze der Charts als jede andere Country-Musikerin. Weltweit bekannt ist ihr Hit Jolene. US-Präsident Trump ließ zu Ehren Partons bei allen öffentlichen Gebäuden die US-Fahne auf Halbmast setzen. Aufgewachsen ist Parton in Armut, zusammen mit 11 Geschwistern in einer Holzhütte im Bundesstaat Tennessee. Ihr Talent zeigte sich früh. Mit 6 Jahren schrieb sie ihren ersten Song, mit 8 bekam sie eine Gitarre geschenkt. Mit 10 trat sie in örtlichen Fernseh- und Radioshows auf. Nach der Schule ging sie nach Nashville und setzte sich dort schnell als Sängerin durch. München. Auf der Theresienwiese beginnt heute der Aufbau der Fahrgeschäfte. Zunächst werden der Olympia-Looping, die Alpina-Bahn, die Wildwasserbahn und das Riesenrad errichtet. Dann folgen kleinere Fahrgeschäfte. Für Fußgänger und Radfahrer ist die Festwiese gesperrt. Ab 7. September werden die Buden auf der Theresienwiese errichtet. Das Wetter in Bayern. Bewölkt und regnerisch, ab Mittag kommt die Sonne durch. Höchstwerte 21 bis 28 Grad. In der Nacht bleibt es trocken, bei Abkühlung bis maximal 11 Grad. Morgen viel Sonne, Werte bis 32 Grad. Am Freitag zunächst freundlich, dann von Westen her Schauer und Gewitter. Es ist 9.05 Uhr. Die Verkehrsmeldungen. A3 Passau Richtung Nürnberg zwischen Ickensbach und dem Kreuz Deckendorf. 5 Kilometer stockender Verkehr an einer Baustelle. A3 Nürnberg Richtung Linz zwischen Passau Nord und Pocking stockender Verkehr. A9 München Richtung Nürnberg zwischen Pfaffenhofen an der Ilm und Langenbruck 2 Kilometer Stau. A9 Nürnberg Richtung München, zwischen Rastplatz Rohrbach-Ottersried und dem Dreieck Holledau Bergungsbearbeiten nach einem Unfall. Die Sperre ist aufgehoben. Soweit die Verkehrsübersicht.
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2: Einen schönen guten Morgen. Ohne Geige würde mir die Seele fehlen, sagt Joshua Bell. Ohne Geige würde auf BR Klassik eine ganze Menge fehlen. Das sind Joshua Bell und Paul Coquer mit Musik von Fritz Kreisler.

Tambourin Chinois von Fritz Kreisler mit Joshua Bell und Paul Coquer auf BR Klassik. Reisen bildet. Ob da reine Strandurlaube auch dazu gehören, weiß ich nicht so genau, wobei man ja überall was Neues entdecken kann. Und die Liege und den Sonnenschirm in der Sprache des Reiselandes zu mieten, wäre ja auf jeden Fall Bildung. Wolfgang Amadeus Mozart, der lag nicht am Strand, hat aber während seiner langen Reisen Notenköpfe wie Sand am Meer geschrieben und sehr viel komponiert. Das ist dann auch regional immer was mit eingeflossen. In Wien zum Beispiel waren Symphonien mit 4 Sätzen ganz gern gehört und seine 8. Sinfonie, seine erste mit 4 Sätzen, hat er in Wien geschrieben. Trevor Pinnock und The English Concert.

BR Klassik hier, das waren Trevor Pinnock und The English Concert mit der Sinfonie Köchelverzeichnis 48 von Wolfgang Amadeus Mozart. Wir entdecken ihre Musik eher neu, aber um 1930 waren einige ihrer Stücke schon richtige Radiohits. Lore Lore oder Moselträume zum Beispiel hießen die, komponiert von Lou Costa. Ich habe Tout Vie für uns von Lou Costa und spielt das Orchestre Estro Armonico Luxembourg.

Jonathan Kell und das Orchestre Estro Armonico Luxembourg mit Tout Vie von Lou Costa. König Roger von Karol Szymanowski feiert kommenden Samstag Premiere im Staatlichen Museum Ägyptischer Kunst in München. Das ist eine Oper für alle, die es gern etwas wilder haben. Kein höfischer Liebesreigen, sondern ein Musiktheatertrip über Verführung, Ordnung und Kontrollverlust in einer scheinbar zivilisierten Welt. Wir hören mal rein.

0: Ein Ausschnitt aus König Roger von Karol Szymanowski. Das Freie Münchner Opernkollektiv Opera Incognita nimmt sich damit eines der großen, selten gespielten Meisterwerke des 20. Jahrhunderts vor. Entstanden ist es zwischen den Weltkriegen und es ist voll von Einflüssen durch die Epochen Impressionismus und Expressionismus. Volksmusikanklänge gibt es auch, orientalische Farben und archaische Rückgriffe. Also das alles in einem Stück. Premiere ist am kommenden Samstag, der 29. August um 20 Uhr. Und weitere Vorstellungen gibt es dann im September.
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0: Daniel Hope und Ensemble haben La Folia von Antonio Vivaldi für uns.

0: La Folia von Antonio Vivaldi, Daniel Hope mit Ensemble.
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0: Und manchmal, aber nur ganz manchmal, schauen wir auch in Bayern weit über den Tellerrand, zum Beispiel nach Wien, mit dem Kaiserwalzer von Strauss und den Wiener Philharmonikern.

Maris Jansons hat die Wiener Philharmoniker dirigiert im Kaiserwalzer von Johann Strauss. Nach 10 geht es los mit Musik von einem Lennart, der mal Louis hieß und den wir unter Bernstein alle kennen. Und ich habe eine technische Weiterentwicklung am Cello für Sie, für alle Bastlerinnen und Klangtüftler da draußen. Marc Weiner spielt uns noch eine romantische Etüde von Cécile Chaminade.

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1: 10 Uhr, die Nachrichten des Bayerischen Rundfunks mit Berenike Beschle. Die Übersicht. Kreml bestätigt Besuch von CIA-Chef in Moskau. Bundesregierung erhöht staatliche Unterstützung für Games-Branche. Frei lehnt Grundgesetzänderung für Klimaanpassung ab. Das Wetter am Vormittag regnerisch, am Nachmittag freundlicher. Moskau. Der Kreml hat die Reise von CIA-Chef Radcliffe in die russische Hauptstadt bestätigt. Kreml-Sprecher Peskow bestritt aber, dass der Chef des US-Auslandsgeheimdienstes Kontakt mit Präsident Putin hatte. Es waren lediglich Gespräche auf Geheimdienstebene vorgesehen. Zum Inhalt des Treffens machte Peskow keine Angaben. Hintergrund sind möglicherweise Gerüchte, dass der Kreml eine Mobilmachung für den Ukraine-Krieg nach der Parlamentswahl im September vorbereitet. Auch der Iran-Konflikt könnte beim Besuch von Radcliffe eine Rolle gespielt haben. Köln. Die Bundesregierung hat der deutschen Computer- und Videospielbranche mehr staatliche Förderung zugesichert. Die Branche werde in diesem und im kommenden Jahr mit über 120 Millionen Euro pro Jahr gefördert, sagte Finanzminister Klingbeil dem Kölner Stadtanzeiger. 2024 sind es noch 50 Millionen Euro gewesen. Der Vizekanzler wird am Nachmittag zur offiziellen Eröffnung der Computerspielmesse Gamescom in Köln erwartet. Die Messe zeige das Potenzial, das in dieser Branche für Wirtschaft, Bildung, Miteinander und gute Arbeitsplätze stecke, erklärte Klingbeil. Bundesforschungsministerin Beer, die ebenfalls bei der Eröffnung der Gamescom erwartet wird, sagte, das Ziel der Bundesregierung sei es, den deutschen Games-Standort durch bessere Wettbewerbsbedingungen noch attraktiver zu gestalten. Neu-Hardenberg. Die Bundesregierung setzt zur Stunde ihre Klausurtagung in Brandenburg fort. Am zweiten und letzten Tag geht es vor allem um den weiteren Reformfahrplan, die Ankurbelung der Wirtschaft sowie einen stärkeren Schutz vor Hitze und weiteren Folgen des Klimawandels. Um Hitze und Dürren soll es auch bei der Kabinettssitzung gehen, die im Anschluss stattfindet. Unionsfraktionschef Frei verteidigte im Deutschlandfunk den Kurs von Bundeskanzler Merz. Es sei offensichtlich, dass man Klimaanpassungs- und Schutzmaßnahmen, die sehr langfristig betrieben werden, nicht im kurzfristigen Aktionismus nach vorne bringen könne. Der SPD-Forderung, Hitzeschutz ins Grundgesetz aufzunehmen, erteilte Frei eine Absage. Bei den vergangenen Reformen im Föderalismus habe man darauf gedrungen, von Gemeinschaftsaufgaben abzusehen. Stattdessen müsse man klare Zuständigkeiten schaffen, betonte Frei. München. Die Stimmung in der deutschen Exportwirtschaft ist so gut wie seit Jahren nicht mehr. Nach einer Umfrage des IFO-Instituts stiegen die Erwartungen der Unternehmen im August auf 9,6 Punkte. Im Juli waren das noch minus 2,8 Punkte gewesen. Der aktuelle Wert, so hieß es, sei der höchste seit Februar 2022. Der Anstieg der stärkste seit Juni 2020. Die Exportwirtschaft nehme Fahrt auf. Demnach boomt insbesondere die Ausfuhr in die EU, während die Exporte nach China weiter schwächeln. Auch die zunehmende Digitalisierung der Wirtschaft und hohe Investitionen in künstliche Intelligenz stimmten Hersteller optimistisch. Berlin. Bundestagsvizepräsident Nuripur hat sich dafür ausgesprochen, dass Landtagswahlen künftig alle am gleichen Tag stattfinden. Mit Blick auf die anstehenden Wahlen in Sachsen-Anhalt, Mecklenburg-Vorpommern und Berlin sagte Nuripur in der Süddeutschen Zeitung, der Dauerwahlkampf schade dem Land. Die Bundestagswahl soll laut Nuripur gemeinsam mit den Kommunalwahlen abgehalten werden. Zur Begründung sagte der Grünen-Politiker, Reformvorhaben würden verschoben, weil man Rücksicht auf die nächste Wahl nehmen müsse. Das Wetter in Bayern. Bewölkt und regnerisch. Ab Mittag kommt die Sonne durch. Höchstwerte 21 bis 28 Grad. In der Nacht bleibt es trocken bei Abkühlung bis maximal 11 Grad. Morgen viel Sonne, Werte bis 32 Grad. Am Freitag zunächst freundlich, dann von Westen her Schauer und Gewitter. Es ist 8.04 Uhr. Die Verkehrsmeldungen. A3 Passau Richtung Nürnberg zwischen Ickensbach und dem Kreuz Deckendorf. 7 Kilometer stockender Verkehr an einer Baustelle. A3 Nürnberg Richtung Linz zwischen Passau-Nord und Pocking, 7 Kilometer stockender Verkehr. A8 München Richtung Salzburg zwischen Weyern und Irschenberg, 4 Kilometer stockender Verkehr. Soweit der Service.
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2: Erst noch ein kräftiger Zug an der Zigarette und dann kann es losgehen. Oder vielleicht während der Arbeit auch noch ein paar Züge? Leonard Bernstein war, sagen wir, Genussmensch. Das sind wir jetzt auch, wenn wir seine Kandid-Ouvertüre hören. Da aber rauchen höchstens die Köpfe der Bamberger Symphoniker.

H.K. Gruber und die Bamberger Symphoniker mit der Kandid-Ouvertüre von Leonard Bernstein auf BR Klassik. Wie entwickeln sich Instrumente eigentlich weiter? Ein Cello zum Beispiel, das sieht doch jetzt eigentlich schon ziemlich lange gleich aus, also zumindest für meine Augen. Aber die Profis, die haben dann natürlich da schon immer noch Ideen. Der Cellist Thomas de Menga zum Beispiel hat etwas entwickelt, dass man die Saiten nicht nur oben bei diesen hübschen Wirbeln stimmen kann, sondern auch unten. Dann wird nicht der große Teil der Saite gestimmt, sondern dieses kurze Stück, woran die Saiten dann befestigt sind. Und durch diese Gegenstimmung, so nenne ich das jetzt mal, resoniert dann das ganze Cello nochmal ganz anders. So sagt er. Also was gleich aussieht, muss noch lange nicht gleich sein. Habe ich auch wieder was gelernt. Wir hören Thomas de Menga und die Camerata Bern mit dem Cellokonzert hier in G-Dur von Anton Filz.

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Ein Violoncello-Konzert in G-Dur von Anton Filz, gespielt von Thomas de Menger und der Kammerata Bern unter der Leitung von Thomas Füri. Wenn der Dirigent Ivan Fischer über Antonín Dvořák spricht, dann komme ich auf die Idee, ob er ihn vielleicht nicht doch persönlich kannte. Hier zum Beispiel spricht er über Dvořák im Vergleich zu Brahms, der Dvořák sehr gefördert hatte, und meint, wenn ich die zwei vergleiche, Brahms war natürlich der Großmeister damals, die absolute Autorität der Zeit. Dvořák war viel bescheidener, vielleicht eher introvertiert, religiös, ein anderer Typ. Und trotzdem habe ich das Gefühl, bei Brahms gibt es immer einen Rahmen und alles spielt sich darin ab, alles ist ordentlich sortiert, also eigentlich organisiert. Und Dvořák ist etwas freier und manchmal auch hemmungsloser, finde ich, als Brahms. So Ivan Fischer. Wir hören was von dem bescheideneren und gleichzeitig hemmungsloseren. Die amerikanische Suite von Antonín Dvořák. Ivan Fischer am Pult des Budapest Festival Orchestras.

Das Budapest Festival Orchestra auf BR Classic unter der Leitung von Ivan Fischer mit der amerikanischen Suite von Antonin Dvorak. Portsmouth Point. Hafen. Das volle Leben. Schiffe werden gelöscht, Waren transportiert, dazwischen vielleicht gekämpft oder geküsst zum Abschied. Einer lebhaften Hafenszene hat William Walton seine Portsmouth Point Ouvertüre gewidmet. Das London Symphony Orchestra.

André Previn hat das London Symphony Orchestra dirigiert in der Portsmouth Point Ouvertüre von William Walton. Unsere BR-Klassik-Telefonnummer für Ihren Musikwunsch habe ich nach 11. Eine Sinfonie, von der manche sagen, dass wir für sie besser einen anderen Namen brauchen, und was verflixt Romantisches von Ludwig van Beethoven.

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1: Um 11 Uhr mit Berenike Beschle. Offizielle Sitzung des Bundeskabinetts während der Klausur auf Schloss Neu-Hardenberg. Kanzler Merz berät zur Stunde mit seiner Ministerriege über die Folgen des trockenen Sommers. Die SPD will den Klimaschutz als Gemeinschaftsaufgabe von Bund, Ländern und Kommunen ins Grundgesetz aufnehmen. Unser Hauptstadtkorrespondent Jasper Ruppert glaubt aber nicht, dass die Sozialdemokraten den Koalitionspartner davon überzeugen können.
2: Aus der CDU gibt es viele Stimmen, die sagen, das sei zu bürokratisch, sei schlicht die Frage nicht geklärt, woher das Geld kommen soll. Und ein ganz großes Problem gibt es bei dem Vorhaben. Man braucht dafür im Bundestag eine Zweidrittelmehrheit und die haben Union und SPD nicht. Nicht mal, wenn sie die Grünen mit ins Boot holen. Also da gehe ich nicht davon aus, dass Merz da auf den SPD-Kurs mit einschwenkt.
1: Der Iran-Krieg hat offenbar doch nicht so stark auf die Weltwirtschaft durchgeschlagen wie befürchtet. Der Internationale Währungsfonds sieht die Folgen der Energiekrise als begrenzt. Geholfen hätten die Freigabe von Öl- und Gasreserven, eine geringere Nachfrage sowie der Ausbau erneuerbarer Energien, sagte IWF-Chefin Georgieva. Der Energieschock sei jedoch noch nicht vorbei, warnte sie mit Blick auf die Ölpreise. Ein erneuter Preisanstieg könne die Inflation weiter anheizen und das Wirtschaftswachstum bremsen. Der Kreml hat die Moskau-Reise des Direktors des US-Auslandsgeheimdienstes nun doch bestätigt. Sprecher Pieskow sagte, CIA-Chef Radcliffe sei gestern zu Kontakten zwischen den Geheimdiensten in Moskau gewesen. Ob es dabei um den Ukraine-Krieg oder den amerikanischen Krieg gegen den Iran ging, ist nicht bekannt. Gestern hatte der Kreml-Sprecher behauptet, nichts von einem Treffen zu wissen. Dabei war die Landung einer US-Militärmaschine in der russischen Hauptstadt auf Videos im Internet zu sehen. Anderthalb Wochen vor der Landtagswahl in Sachsen-Anhalt wollen Unternehmer, die nach Deutschland eingewandert sind, ein Zeichen für die Demokratie setzen. Als Reaktion auf die hohen Umfragewerte für die AfD schließen sie ihre Läden in Magdeburg für mehrere Stunden. Rund 150 Geschäfte wollen sich beteiligen. Zusätzlich ist am Mittag eine Kundgebung vor dem Landtag geplant. Mit der Aktion wolle man ein Zeichen setzen und zeigen, dass Menschen mit Migrationsgeschichte zur Gesellschaft gehören und ein unverzichtbarer Teil dieser seien, sagte ein Vertreter des Flüchtlingsrats Sachsen-Anhalt. Auch eine Reihe von Geschäftsinhabern ohne Migrationshintergrund wollen sich der Aktion anschließen. Fotos und Aufnahmen für Insta und Co. auch mit der Drohne. Im Berchtesgadener Nationalpark etwa wird das mehr und mehr zum Problem für die Natur. BR-Bayern-Reporterin Katrin Bohlmann berichtet, woran das liegt.
3: Die Drohnen bedeuten für die Tiere Stress, denn ihr Instinkt sagt Gefahr von oben. Vor allem rund um den Königssee fliegen immer mehr Drohnen, teilt eine Sprecherin des Nationalparks mit, für spektakuläre Bilder für die Socials. Entdecken Ranger illegale Drohnen, werden die Verstöße angezeigt. Auch wenn es oft schwierig ist, die Piloten ausfindig zu machen.
1: Das Wetter in Bayern. Bewölkt und regnerisch, ab Mittag kommt die Sonne durch. Höchstwerte 21 bis 28 Grad. In der Nacht bleibt es trocken, bei Abkühlung bis maximal 11 Grad. Morgen viel Sonne, Werte bis 32 Grad. Am Freitag zunächst freundlich, dann von Westen her Schauer und Gewitter. Es ist 11.03 Uhr. Die Verkehrsmeldungen. A3, Passau Richtung Nürnberg. Zwischen Ickensbach und Hengersberg. Ein Unfall auf der linken Spur, es staut sich. A3 Passau Richtung Linz, zwischen Passau Nord und Pocking, 8 Kilometer stockender Verkehr. A8 Salzburg Richtung München, zwischen Bad Aibling und Irschenberg blockiert ein defektes Wohnwagengespann die mittlere Spur. B23 Garmisch-Partenkirchen-Peiting in beiden Richtungen, zwischen Oberau und Ettal, Stau und stockend wegen Bauarbeiten. Soweit der Service.
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4: Eine Romanze von Beethoven spielen uns Gilcher Hamm und das Orpheus Chamber Orchestra und das ist ein harmonisches Hin- und Herwogen. Die Geige hat die Melodie, das Orchester erwidert und im richtigen Moment nimmt sich das Orchester zurück und schafft Raum. Und Gegenakzente setzt es natürlich auch im richtigen Augenblick. Also kurzum, so perfekt abgestimmt und so romantisch geht's eigentlich nur in der Musik.

Wir haben Gil Shaham und das Orpheus Chamber Orchestra auf BR Klassik gehört mit der Romanze in F-Dur Opus 50 von Ludwig van Beethoven. Das hier ist die Nummer für Ihre Musikwünsche. 0800 77 333 77. Vielleicht darf's Autumn Leaves sein oder ist das jetzt echt noch zu früh mit Herbst? Dann vielleicht besser Summertime? Was Sie wollen in der Besetzung, die Sie wünschen. Rufen Sie durch bei uns und erzählen Sie uns Ihren Musikwunsch 0800 77 333 77. Ich freue mich drauf. Und Pablo Sainz Villegas spielt uns Gran Jota de Concierto von Francisco Targa.

Gran Jota de Concierto von Francisco Tárrega. Pablo Sainz Villegas hat für uns Gitarre gespielt auf BR Classic. Namensänderungen sind nicht so einfach. Da braucht man schon einen guten Grund. Im Booklet zur tragischen Sinfonie von Schubert, seiner vierten, habe ich Folgendes gefunden. Das Tragische in Schuberts Vierter ist mehr Gestus als Wirklichkeit. Über weite Strecken handelt es sich um ein durchaus optimistisches, blühendes, energisches Werk. Der Beiname sollte also nicht unbedingt beibehalten werden, da er den Hörer eher in die Irre führt. Ob das Grund genug wäre? Und welchen Namen würden wir ihr denn dann geben? Oder würden Sie ihr vielleicht geben? Das Freiburger Barockorchester und Pablo Eras Casado mit der vierten von Franz Schubert, Beiname gesucht.

Das Freiburger Barockorchester unter der Leitung von Pablo Heras Casado auf BR Klassik. Das war die tragische, die vierte Sinfonie in C-Moll von Franz Schubert. Musik von Florence Price habe ich noch bis 12. Anna Greiter bringt sie dann musikalisch in den Nachmittag und ich bin morgen ab 9 wieder für Sie da. Bin Christopher Mann. Bis dann.

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1: Um 12 Uhr mit Gudrun Skupin. Das Thema sorgt seit gestern für großen Wirbel. Eine Zuckersteuer auch für Getränke, auf denen Zero oder Light steht, also mit Süßstoff statt mit Zucker, hieß es in Medien. Jetzt hat Bundesfinanzminister Klingbeil klargestellt, das wird nicht passieren. Markus Weber berichtet.
2: Der SPD-Chef schreibt bei Instagram wörtlich, das mache ich nicht, das wird nicht kommen. Eine Zuckersteuer auf zuckerfreie Getränke mache keinen Sinn. Laut Klingbeil handelte es sich nur um einen Arbeitsstand, der in den Medien aufgetaucht

0: Nach seinen Worten ist es üblich, dass vor politischen Entscheidungen Fachleute der beteiligten Ministerien intern, offen und auch kontrovers unterschiedliche Ideen diskutieren. Die Zuckersteuer an sich verteidigte Klingbeil. Gerade Kinder müssten besser geschützt werden. Es gehe um ein gesundheitliches Problem, dessen Folgen längst auch das Gesundheitssystem belasten.
1: In Deutschland sollte es zügig ein Mindestalter für die Nutzung sozialer Medien geben. Darauf dringt Bundesfamilienministerin Prien. Wenn auf europäischer Ebene keine ausreichenden und zeitnahen Fortschritte erzielt werden, brauchen wir nationale Regelungen, hat Prien dem Nachrichtenportal Politico gesagt. Sie fordert ein gesetzliches Mindestalter von 13 Jahren für Instagram, TikTok und Co. Voraussetzung ist für sie allerdings, dass das Alter der Nutzer wirksam verifiziert werden kann. Die Einnahmen aus der Erbschaftssteuer erreichen einen Rekordwert. 21,4 Milliarden Euro haben die Finanzämter letztes Jahr gefordert, so das Statistische Bundesamt. Das sind rund 60% mehr als noch im Jahr 2024. Ausschlaggebend sei, dass sehr große Erbschaften oder Schenkungen höher besteuert würden, wenn sie einen Wert von 20 Millionen Euro übersteigen. Nach dem tagelangen Brand im belgischen Naturschutzgebiet Hohes Venn haben die Ermittler die Ursache möglicherweise gefunden. Eine landwirtschaftliche Maschine könnte ihn ausgelöst haben, hat die Staatsanwaltschaft in Lüttich mitgeteilt. Belgien-Korrespondent Thomas Spickhofen über den aktuellen Stand.
2: Derzeit würden von den Ermittlern allerdings mehrere Hypothesen geprüft. Eine endgültige Aussage sei derzeit noch nicht möglich. Nach Angaben der Staatsanwaltschaft kann es noch mehrere Monate dauern, bis die abschließenden Gutachten vorliegen. Die wichtigsten Straßen im Hohen Venn sind inzwischen wieder geöffnet. Allerdings gelten in der Nähe des Brandgebiets weiterhin strikte Einschränkungen. Das Naturschutzgebiet selbst ist weiterhin geschlossen.
1: Eine importierte Malariamücke hat Anfang Juli am Frankfurter Flughafen einen Menschen mit Malaria infiziert. Der Flughafenmitarbeiter sei daran verstorben, hat ein Sprecher von Fraport der ARD mitgeteilt. 5 weitere Beschäftigte des Flughafens haben sich ebenfalls angesteckt, sie seien in ärztlicher Behandlung. Das Robert-Koch-Institut spricht in diesem Zusammenhang von einem seltenen Fall von Flughafenmalaria, weil eine Anopheles-Mücke im Gepäck oder anderswo im Flugzeug mittransportiert wurde. Das Wetter in Bayern. Bewölkt und regnerisch. Ab Mittag kommt die Sonne durch. Höchstwerte 21 bis 28 Grad. Kommende Nacht bleibt es trocken. Abkühlung bis maximal 11 Grad. Morgen viel Sonne, Werte bis 32 Grad. Am Freitag zunächst freundlich, dann von Westen her Schauer und Gewitter. Es ist gleich 12.04 Uhr. Zur Verkehrslage A3 Passau Richtung Nürnberg. Zwischen Ickensbach und Hengersberg ein Unfall auf der linken Spur. Es staut sich. A3 Nürnberg Richtung Passau. Zwischen Passau Nord und Pocking 9 Kilometer stockender Verkehr. A8 Salzburg Richtung München. Zwischen dem Dreieck Inntal und Irschenberg 12 Kilometer stockend. B23 Garmisch-Partenkirchen, Peiting in beiden Richtungen. Zwischen Oberau und Ettal Stau und stockender Verkehr wegen Bauarbeiten. Soweit dieser Service.
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4: Schön, dass Sie mit dabei sind. Ob im Büro, im Auto oder am Herd, mit der passenden Musik geht auf jeden Fall vieles leichter. Da ist Georg Friedrich Händel eine sichere Bank. Hier kommt der zweite Satz aus einem seiner Orgelkonzerte in der Fassung für Harfe und Orchester.

Das war der zweite Satz aus Georg Friedrich Händels Orgelkonzert in D-Moll, Werkeverzeichnis 309. Diesmal allerdings ohne Orgel. Xavier Demestre und die Festival Strings Lucerne spielten eine Fassung für Harfe und Orchester, geleitet von Daniel Dotz. Dass man für den Beginn einer Karriere nie zu alt ist, das hat die Komponistin Minna Kiel eindrucksvoll bewiesen. Erst mit 65 Jahren hat sie ihre wichtigsten Stücke geschrieben, darunter auch ein eindrucksvolles Cellokonzert. Die Uraufführung von diesem Konzert, die jährt sich heute zum 32. Mal. Mehr dazu gibt's gegen 12:30 hier auf BR Klassik.

Anton Reichers Ouvertüre für Orchester in C-Dur haben wir hier gehört. In einer Aufnahme mit dem Münchner Rundfunkorchester, das im September 2024 von Valentin Egel geleitet wurde. Von der späten Klassik jetzt zum Gypsy Jazz. Das nächste Stück heißt For Sephora und ist von Stochelo Rosenberg. Inspiriert von der Musik von Django Reinhardt und von Rosenbergs eigener Sinti-Tradition.

0: For Sephora, ein Stück von Stochele Rosenberg war das, gespielt vom Dicknusch-Schneeberger-Trio. Kurz vor 12:30 ist es Zeit, um einen Blick in unseren Musikkalender zu werfen.
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2: Felix Doe, 26. August 1994. Das Cellokonzert von Minna Kiel wird uraufgeführt. Es ist ihr Opus 5 und steckt voller Energie. Das Werk einer aufstrebenden jungen Komponistin, könnte man meinen. Doch die Frau, die sich zum Schlussapplaus neben dem Cellisten Alexander Bailey und dem Dirigenten Richard Hickox verbeugt, hat weiße Haare und ist 85 Jahre alt.
3: Ich weiß, dass sich mein Leben dem Ende neigt, aber ich fühle mich wie ein Teenager. Alle Träume, die ich an der Akademie hatte, werden nun wahr.
2: Komponistin werden. Das war Minnas Traum, als sie jung war. Dafür ging sie an die Royal Academy of Music, studierte Klavier, bekam sogar ein Kompositionsstipendium. Doch dann starb plötzlich ihr Vater und die elterliche Buchhandlung geriet in eine Krise. Schweren Herzens brach Minna ihr Studium ab, um der Mutter unter die Arme zu greifen. Das Notenpapier verschloss sie in der Schublade. Über 40 Jahre lang. Minna Kiel führte ein Leben für die anderen. Sie heiratete und wurde Mutter. Sie arbeitete im Verlag und in einer Flugzeugfabrik. Sie trat den Kommunisten bei und half jüdischen Kindern bei der Flucht aus Nazi-Deutschland. Sie war Gewerkschaftlerin und Sekretärin einer linken Zeitung. Und plötzlich ist sie 60. Minna Kiel hängt den Job an den Nagel und öffnet ihr Klavier. Ein befreundeter Musiker entdeckt die Stücke, die sie als junge Frau geschrieben hat, und ermutigt sie, noch einmal Komposition zu studieren. Minna Kiel holt 50 Jahre Musikgeschichte nach, Schostakowitsch, Schönberg, die Avantgarde. In einem Interview ergreift sie Partei für die Moderne.
3: Wenn Sie einen Roman schreiben, würden Sie ihn doch sicher in der heutigen Sprache schreiben, oder?
2: Sie komponiert ein Streichquartett, eine Sinfonie und dann mit über 80 ihr Cellokonzert. Das stürmische Allegro klingt nach Aufbruch, aber die anderen Sätze sind zerklüftet wie ein faltiges Gesicht. Ein Stück, das Neugier und Abgeklärtheit vereint.
3: Ich fühle mich, als würde ich mein Leben rückwärts leben.
0: Ein Beitrag von Thorsten Preuß über die Uraufführung von Minna Kiels Cellokonzert im Jahr 1994. Ende der 1830er und Anfang der 1840er Jahre ist Felix Mendelssohn Bartholdy ganz oben. Gefeierter Gewandhauskapellmeister in Leipzig, Gründer des Konservatoriums, Generalmusikdirektor in Berlin und ständig auf Reisen. Diese Dauerbelastung hat ihren Preis. 1845 verordnet Mendelssohn Bartholdy sich eine Pause und erholt sich mit der Familie in Frankfurt. Dort, fern vom Konzertbetrieb, kann er endlich wieder in Ruhe komponieren. Unter anderem sein zweites Klaviertrio in C-Moll. Daraus hören wir jetzt den vierten Satz, ein dramatisches Finale mit einer strahlenden, fast schon versöhnlichen Wendung am Schluss.

Der vierte Satz, das Finale aus Felix Mendelssohn Bartholdys zweitem Klaviertrio in C-Moll. Gespielt haben Leonidas Cavacos Violine, Patrick de Menga Violoncello und Enrico Pace am Klavier. Die Sängerin Jasmin Bayer und der Pianist Davide Roberts sind ein eingespieltes Duo. Sie komponieren gemeinsam und heute Abend stehen sie zusammen auf der Bühne der Jazzbar Vogler in München. Jasmins warme Stimme trifft dabei auf Davides virtuoses Klavierspiel. Die Palette der beiden reicht von Jazz bis hin zu neu interpretierten James-Bond-Hits. Los geht's um 7:30. Eine Reservierung vorab lohnt sich sicher. Hier auf BR Klassik wird's jetzt festlich und Sie sind in der ersten Reihe mit dabei in diesem Violinkonzert in D-Dur von Johann Friedrich Fasch. Bühne frei für die Geigerin Julia Schröder und das Kammerorchester Basel.

Julia Schröder war die Solistin in diesem Violinkonzert D-Dur von Johann Friedrich Fasch. Zugleich hat sie das Kammerorchester Basel geleitet. In der nächsten Stunde lassen wir das Violoncello Tarantella tanzen in Camille Saint-Saëns Cello-Suite D-Moll. Und diese Stunde, die klingt jetzt im Dreivierteltakt aus mit Ernst von Dohnányis Walzer Du und Du.

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1: Um 13 Uhr mit Gudrun Skupin. Zweiter und letzter Tag der Kabinettsklausur auf Schloss Neu-Hardenberg. Dabei ist es vor allem darum gegangen, wie die deutsche Wirtschaft wieder wettbewerbsfähiger werden kann und wie die Regierung mit dem Klimaschutz umgeht. Zum Abschluss ist Kanzler Merz gerade vor die Presse getreten und fasst die Klausur allgemein so zusammen.
2: Wir haben auf dieser Klausurtagung ein Zukunftsbild unseres Landes entworfen. Wir haben Deutschland von morgen diskutiert. Und dieses Deutschland von morgen ist optimistisch und zuversichtlich. Wir müssen raus aus diesem Klima der Verdrießlichkeit und des Verdrusses. Wir müssen gemeinsam diesen weit verbreiteten Missmut abschütteln, der unser Land seit langer Zeit lähmt.
1: Das Kabinett habe auch zu den Auswirkungen der Hitze beraten, aber keine Beschlüsse gefasst. Es wird keine Zuckersteuer geben für Getränke wie Zero oder Light, also in denen gar kein Zucker drin ist, sondern Süßstoff. Das hat Bundesfinanzminister Klingbeil klargestellt, nachdem gestern ein internes Papier aus seinem Haus für mächtig Wirbel gesorgt hatte.
3: Das mache er nicht mit. Das entsprechende Papier sei weder politisch geeint noch in der Koalition beschlossen. Beschlossen ist aber laut Klingbeil, dass eine Steuer auf zuckerhaltige Getränke kommt. Er hält es für richtig, etwas gegen die negativen Folgen eines zu hohen Zuckerkonsums, wie zum Beispiel Übergewicht, zu tun. Gerade Kinder müssten besser geschützt werden. Ärzteverbände und Verbraucherschützer unterstützen das. Die Getränkeindustrie ist dagegen. In der Regierungskoalition sind die Pläne umstritten. Jan Zimmermann, Berlin.
1: In Illertissen in Schwaben steht der Arzneimittelhersteller R-Pharm vor dem Aus. Darüber hat der Insolvenzverwalter die rund 280 Beschäftigten informiert. Das Pharmaunternehmen ist die Tochter eines russischen Konzerns und wegen des Ukraine-Krieges in Geldnot geraten. Kunden und Geschäftspartner zogen sich zurück. Eine Einigung mit Investoren kam nicht zustande. Der Standort in Illertissen hat eine lange Tradition. 1860 begann man dort unter dem Namen Mack mit der Herstellung von Arznei auf Basis von Bienengift. Eine Sturzflut hat im Himalaya-Staat Nepal ganze Dörfer weggespült. Außerdem wurden Straßen, Brücken sowie Kraftwerke beschädigt, haben die Behörden mitgeteilt. Mindestens 9 Menschen seien ums Leben gekommen. Aus dem benachbarten Tibet berichten Medien nach dem Abgang einer Schlammlawine von zahlreichen Opfern und Vermissten. Restaurantabfälle sorgen auf der A3 für Probleme, denn ein LKW hat bei einem Bremsmanöver Teile seiner Ladung verloren. Die Essensreste verteilten sich auf der rechten Spur und dem Standstreifen. Betroffen ist ein Abschnitt kurz vor Deggendorf in Richtung Regensburg. Weil eine Spezialfirma die Fahrbahn reinigen muss, ging die Polizei davon aus, dass es eine Weile dauern könnte, bis wieder freie Fahrt ist. Das Wetter in Bayern: am Nachmittag von Südwesten her öfter Sonne, 21 bis 28 Grad. Kommende Nacht trocken bei 18 bis 11 Grad. Morgen sonnig mit einigen harmlosen Wolkenfeldern. Am Freitag im Südosten zunächst sonnig, sonst von Westen her schauerartige Regenfälle, teils kräftige Gewitter, 28 bis 33 Grad. Es ist 13.04 Uhr. Die Verkehrsmeldungen: A3 Passau Richtung Nürnberg zwischen Iggensbach und dem Kreuz Deggendorf, 7 Kilometer Stau und stockender Verkehr. A3 Passau Richtung Linz zwischen Passau Nord und Pocking, 3 Kilometer Stau. A6 Nürnberg Richtung Pilsen in Höhe Schmiedgaden, Sperre nach einem Unfall. A7 Füssen Richtung Ulm zwischen Nersingen und Kreuz Ulm-Elchingen, ein Lkw-Unfall auf der rechten Spur. Und B23 Garmisch-Partenkirchen-Peiting in beiden Richtungen zwischen Oberau und Ettal, Stau und stockender Verkehr wegen Bauarbeiten. Soweit dieser Service.
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4: Voller Elan legen wir auch gleich los mit einer quirligen Tarantella von Camille Saint-Saëns. Herzlich willkommen.

Eine Tarantella, das war der fünfte Satz aus Camille Saint-Saëns Cello-Suite in D-Moll. Gespielt haben Johannes Moser und das SWR-Symphonieorchester, geleitet von Fabrice Bollon. Sein letztes Klavierkonzert hat Wolfgang Amadeus Mozart kurz vor seinem Tod geschrieben, 1791. Das Konzert in B-Dur, Köchelverzeichnis 595. Ein ruhiger, lyrischer Dialog zwischen Klavier und Orchester. Der erste Satz wirkt dabei fast wie ein musikalischer Abschied, leicht und freundlich, aber auch ein bisschen nachdenklich. Wir hören dieses Allegro jetzt in einer Aufnahme mit dem Pianisten Christian Beseidenhout und dem Symphonieorchester des Bayerischen Rundfunks. Die Leitung hat Thomas Zietmeier.

Ein Mitschnitt aus der Residenz in Würzburg mit Christian Besedenhoth und dem Symphonieorchester des Bayerischen Rundfunks unter Thomas Zietmeier. Er leitete hier den ersten Satz aus Mozarts Klavierkonzert B-Dur, Köchelverzeichnis 595. Der Sündenfall und die Vertreibung aus dem Paradies. Mit diesem Thema beschäftigt sich der tschechische Komponist Josef Myslivecek in seinem Oratorium Adam und Eva. Neben den beiden Protagonisten treten noch der Engel der Gerechtigkeit und der Engel der Barmherzigkeit auf. Die beiden diskutieren angeregt darüber, wie Gott mit Adam und Eva umgehen soll. Streng bestrafen oder ihnen vielleicht eine neue Chance geben. Wir erleben jetzt Joyce DiDonato als Engel der Gerechtigkeit mit der Arie Togliere lo sponde al mare.

0: Togliero le sponde al mare. Das war Joyce DiDonato als Engel der Gerechtigkeit in Josef Mislivečeks Oratorium Adam und Eva. Begleitet wurde die Mezzosopranistin vom Orchester Il Pomodoro unter Maxim Jemeljanicev. Das ist der Nachmittag auf BR Klassik mit Anna Greiter am Mikrofon. Es ist jetzt gleich 13:30.
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2: Hallo, grüß Gott. Hier ist Friedemann Bronner aus Ulm. Ich würde gerne was von Nino Rota hören, aber keine Filmmusik. Danke.
0: Und da haben wir auch was Schönes gefunden, eine Toccata von Nino Rota für Fagott und Klavier. Das ist Musik pur, ganz ohne Film.

Musik von Nino Rota, ausnahmsweise nicht für die große Leinwand komponiert. Das war seine Toccata für Fagott und Klavier. Gespielt haben Mary Kennedy und Michael Sweeney. Ein Musikwunsch von Friedemann Bronner aus Ulm. Sie war mit dem Komponisten Julius Röntgen verheiratet und musizierte in Kreisen um Clara Schumann und Johannes Brahms. Amanda Meyer, Komponistin, Geigerin und Organistin, geboren 1853 im schwedischen Landskrona. In den letzten Jahren werden ihre Werke wiederentdeckt, etwa durch die Geigerin Rachel Colley und die Pianistin Pallavi Mahidara. Hier sind die beiden mit dem dritten Satz aus Amanda Meyers Violinsonate H-Moll.

Rachel Colley und Pallavi Mahidara waren das mit dem dritten Satz aus Amanda Meyers Violinsonate H-Moll. Am Freitag geht es auf einen Ausflug nach Paris, zumindest musikalisch betrachtet. Auf der Seebühne Bodenwöhr im Landkreis Schwandorf spielt nämlich die Band French Kiss Chanson. Sängerin Mireille Vicogne und Musiker Philippe Matic Arnaud de Lyon präsentieren klassische und auch moderne Chansons, darunter Melodien von Edith Piaf und Sass. Um 19 Uhr beginnt dieses Konzert auf der Seebühne Bodenwöhr. Bei schlechtem Wetter wird es verschoben. Und von Frankreich geht es für uns hier auf BR Klassik jetzt weiter nach Spanien. Hier kommt der zweite Satz aus dem Concierto de Aranjuez von Joaquín Rodrigo.

Aus dem Concierto de Aranjuez von Joaquín Rodrigo haben wir gerade den zweiten Satz gehört, das Adagio. John Williams spielte an der Seite des Philharmonia Orchestra. Die Leitung hatte Louis Frémaux. Gold und Silber habe ich jetzt für Sie im Angebot, ein Walzer von Franz Leha. Und in der nächsten Stunde lernen wir dann unter anderem den berühmten Mandolinenspieler Jacob du Bandolim kennen.

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1: Um 14 Uhr mit Gudrun Skupin. Bundeskanzler Merz sieht eine wirtschaftliche Erholung in Deutschland. Das hat der CDU-Chef nach Ende der Kabinettsklausur auf Schloss Neuhardenberg deutlich gemacht. Nach 3 Jahren Rezession wachse Deutschland wieder. Es müsse sich nun voll konzentriert werden auf dieses Wachstum, so Merz. Bundesinnenminister Dobrindt von der CSU hält es in diesem Zusammenhang für wichtig,
2: dass wir mit einem klaren Fokus auf Entwicklung und Anwendung und auch dem Beherrschen von künstlicher Intelligenz neue Wachstumsimpulse in der Wirtschaft setzen. Daraus auch den Wohlstand der Zukunft generieren, weil ohne Wachstum gibt es nur Verteilungskämpfe. Mit Wachstum gibt es Gestaltungsspielräume.
1: In Bayern müssen Züge immer öfter bummeln, wegen sogenannter Langsamfahrstellen. Deren Zahl ist laut dem Bayerischen Verkehrsministerium im ersten Halbjahr deutlich gestiegen, um etwa 20 auf rund 120.
3: Vor allem für den Zugverkehr rund um München und Augsburg sei die Lage dramatisch. Auch auf weiteren Strecken in Franken, Oberbayern, der Oberpfalz und im Allgäu habe sich die Situation zugespitzt. In einem Brandbrief an den Infrastrukturvorstand der Deutschen Bahn fordert Verkehrsminister Christian Bernreiter einen Masterplan, wie die Langsamfahrstellen im Freistaat zügig und nachhaltig reduziert werden können. Der Freistaat zahle jährlich mehr als 900 Millionen Euro Trassenentgelte und sei damit der größte Finanzgeber für die Instandhaltung. Frank Jordan, München.
1: Die Krise im Wohnungsbau bremst weiter das Wirtschaftswachstum in Deutschland. Letztes Jahr sind bundesweit etwa 84.000 Wohnungen weniger gebaut worden als noch im Jahr 2024. Das zeigt der aktuelle Baumonitor. Gleichzeitig

0: Gleichzeitig fehlen bundesweit inzwischen mehr als 1,3 Millionen Wohnungen. Der Einbruch beim Wohnungsbau kostet den Staat Milliarden und auch Bürger müssen durch den Mangel immer mehr für ihre Wohnungen zahlen. Wegen Liebesbetrugs, sogenanntem Romance-Scammings, haben Beamte monatelang ermittelt in 22 Ländern. Jetzt wurden laut Interpol 58 Menschen festgenommen und über 260 Verdächtige identifiziert. Hinter dem Liebesbetrug stecken kriminelle Netzwerke, deren Köpfe in Westafrika sitzen. Die Opfer der Masche waren Rentner in englischsprachigen Ländern. Ihnen wurde Zuneigung vorgetäuscht und nach dem Aufbau einer scheinbaren Beziehung Geld von ihnen gefordert, für Notlagen, kranke Angehörige oder ein Flugticket. Die Ermittler haben rund 2,7 Millionen US-Dollar beschlagnahmt und hunderte Konten gesperrt. Tennisspielerinnen, die ab Sonntag bei den US Open starten wollen, müssen einen Geschlechtstest machen und so beweisen, dass sie genetisch weiblich sind. Das hat die WTA, die Women's Tennis Association, bekannt gegeben. Sportreporter Tim Brockmeier berichtet.
1: Bisher durften Transgender-Frauen an WTA-Turnieren teilnehmen, wenn sie ihr Geschlecht als weiblich angegeben haben und über einen Zeitraum von 2 Jahren vor dem Wettkampf einen gesenkten Testosteronspiegel nachweisen konnten. Wenngleich derzeit keine Transgender-Frauen bekannt sind, die auf der WTA-Tour aktiv sind, stellt jetzt dieser neue Geschlechtstest de facto ein Verbot von Transfrauen im Tennis dar.
0: Das Wetter in Bayern. Am Nachmittag von Südwesten her öfter Sonne, 21 bis 28 Grad. Kommende Nacht trocken bei 18 bis 11 Grad. Morgen sonnig mit einigen harmlosen Wolkenfeldern. Am Freitag im Südosten zunächst sonnig, sonst von Westen her schauerartige Regenfälle, teils kräftige Gewitter bei 28 bis 33 Grad. Es ist 14.04 Uhr. Die Verkehrsmeldungen: A3 Passau Richtung Nürnberg zwischen Ickensbach und Kreuz-Deggendorf, 8 Kilometer stockend. A3 Passau Richtung Linz zwischen Passau Nord und Pocking, 3 Kilometer Stau. A6 Nürnberg Richtung Pilsen in Höhe Schmiedgarden, Bergungsarbeiten auf der linken Spur. A7 Füssen Richtung Ulm zwischen Nersingen und Kreuz Ulm-Elchingen, ein LKW-Unfall auf der rechten Spur, aktuell 6 Kilometer Stau. A8 München Richtung Stuttgart zwischen Ulm-West und Märklingen, 6 Kilometer Stau. Und die B23 Peiting, Garmisch-Partenkirchen. Sie ist in beiden Richtungen zwischen Ettal und Oberau durch ein defektes Fahrzeug blockiert. Soweit dieser Service.
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3: Ein Nachmittagstief hat hier bei uns keine Chance. Wir legen gleich los mit dem wunderbaren dritten Satz aus Antonín Dvořáks 8. Sinfonie. Herzlich willkommen.

Die Staatsphilharmonie Nürnberg haben wir zum Auftakt dieser Stunde erlebt mit dem dritten Satz aus Antonín Dvořáks 8. Sinfonie in G-Dur mit Markus Bosch am Pult. Jetzt hat das Contro Corrente Orchestra seinen Auftritt hier auf BR Classic. Ein italienisches Ensemble für historische Aufführungspraxis. Da geht es weniger um die Einhaltung starrer Regeln als vielmehr um Spielfreude und Lebendigkeit. Passend dazu auch der Name Contro Corrente. Das bedeutet nämlich gegen den Strom. Hören wir mal, wie das klingt. Hier kommt eine Sinfonie von Carl Philipp Emanuel Bach.

Carl Philipp Emanuel Bachs Sinfonie in F-Dur Wodken 181, gespielt hat das Controcorrente Orchestra. Wenn man Bandolim in die Suchmaschine eingibt, dann erscheint als erster Treffer Jacob du Bandolim. Das ist kein Zufall. Die Bandolim ist ein kleines Zupfinstrument, verwandt mit der Mandoline. In der ersten Hälfte des 20. Jahrhunderts hat sie der Brasilianer Jacob Pic Bitancourt zu seinem Markenzeichen gemacht. Und zwar so sehr, dass er bald nur noch unter seinem Künstlernamen bekannt war. Jacob du Bandolim. Hier ein Stück, das er komponiert hat. Dose de Coco, eine Kokosnachspeise.

0: Dose de Coco von Jacob du Bandolim. Eine Kokosnachspeise haben wir hier gerade genossen. Im Staatlichen Museum Ägyptischer Kunst in München, da gibt's am Samstag eine besondere Opernpremiere. König Roger von Karol Szymanowski. Das Freie Münchner Opernkollektiv Opera Incognita zeigt damit ein selten gespieltes Meisterwerk aus dem 20. Jahrhundert. Musikalisch zwischen Impressionismus, Expressionismus, Volksmusikanklängen und orientalischen Farben. König Roger ist kein höfischer Liebesreigen, sondern vielmehr ein Musiktheatertrip über Verführung, Ordnung und Kontrollverlust. Genau das Richtige für alle, die es gern etwas wilder haben als im üblichen Opernrepertoire. Premiere also am Samstag, 29. August um 20 Uhr im Staatlichen Museum Ägyptischer Kunst in München.
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0: Das war der dritte Satz, ein Scherzo aus der Sinfonie Fis-Moll, Opus 41 von Dora Pejacevic, einer kroatischen Komponistin mit Jahrgang 1885. Zachary Oramo dirigierte das BBC Symphony Orchestra.
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Das waren die drei Nocturnen Opus 9 von Frédéric Chopin. Gespielt hat sie der Pianist Fazil Say. Das ist der Nachmittag auf BR Klassik. Kurz vor drei ist es mit Anna Greiter Mikrofon. Und wir lassen diese Stunde nun mit ländlichen Skizzen von der Isle of Man von Haydn Wood ausklingen. Nach den Nachrichten steht dann schon das Concerto Köln bereit mit Musik von Giuseppe Sammartini.

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1: Um 15 Uhr mit Gudrun Skupin. Bundeskanzler Merz hält daran fest. Die sogenannte Rente mit 63 wird abgeschafft, dass also besonders langjährig Versicherte ohne Abschläge früher in den Ruhestand gehen können. Das hat Merz nach der Kabinettsklausur auf Schloss Neuhardenberg in Brandenburg klargemacht.
2: Der Trend zur Frühverrentung bei einer älter werdenden Gesellschaft, der muss gestoppt werden. Und darüber sind wir uns in der Koalition einig. Es mag Härtefälle geben, über die müssen wir dann sprechen. Aber ich will ausdrücklich betonen, das ist kein Ost-West-Thema.
1: Mehrere ostdeutsche Ministerpräsidenten hatten gefordert, die sogenannte Rente mit 63 zu erhalten. Im Osten seien besonders viele Menschen von dieser Regelung betroffen. In Deutschland soll es zügig ein Mindestalter für die Nutzung von sozialen Medien geben. Darauf dringt Bundesfamilienministerin Prien. Wenn auf europäischer Ebene keine ausreichenden und zeitnahen Fortschritte erzielt werden, brauchen wir nationale Regelungen, hat Prien dem Nachrichtenportal Politico gesagt. Sie fordert ein gesetzliches Mindestalter von 13 Jahren für Instagram, TikTok und Co. Voraussetzung ist für sie allerdings, dass das Alter der Nutzer wirksam verifiziert werden kann. Nach heftigen Sturzfluten im Himalaya-Staat Nepal werden fast 400 Menschen vermisst, darunter viele Touristen. Aber auch Polizisten und Arbeiter eines Wasserkraftwerks seien betroffen, so die Behörden. Bestätigt sind bisher nur wenige Tote. Lena Bodewein schildert, was passiert ist.
3: Der Fluss Bote Kosi im Grenzgebiet von Nepal und im chinesisch verwalteten Tibet trat plötzlich über die Ufer und riss hunderte Menschen mit sich. Videos zeigen Häuser und Brücken, die mitgerissen wurden. Laut nepalesischem Außenministerium gab es in den Bergen ein Beben, das einen Erdrutsch ausgelöst hat. Dieser führte zu der Sturzflut. Auch der Einbruch eines Gletschersees könnte die Ursache für die Überschwemmungen sein. Auch auf der Seite des chinesisch verwalteten Tibets seien Opfer zu beklagen. Die Staatsmedien berichten von zahlreichen Toten.
1: Die Einnahmen aus der Erbschaftssteuer erreichen einen Rekordwert. 21,4 Milliarden Euro haben die Finanzämter letztes Jahr gefordert, so das Statistische Bundesamt. Das sind rund 60% mehr als im Jahr 2024. Ausschlaggebend sei, dass sehr große Erbschaften oder Schenkungen höher besteuert würden, wenn sie einen Wert von 20 Millionen Euro übersteigen. Prinz Harry und seine Familie sollen noch heute nach Großbritannien zurückkehren, per Privatflieger, das berichtet die BBC. Sie haben vor 5 Jahren alle royalen Pflichten aufgegeben und zogen nach Kalifornien um.
4: Das neue Zuhause der Sussexes wird sich außerhalb von London befinden. Dort sollen die beiden Kinder Archie und Lilibet bereits in der Schule angemeldet sein. Wie lange die Familie in Großbritannien bleibt und warum sie nach 5 Jahren in den USA zurückkehrt, ist unklar. Nach aktuellem Kenntnisstand werden Harry und Meghan keine offiziellen Aufgaben im Königshaus übernehmen. Sie kehren als Privatleute zurück. Aus London, Lisa Maria Röhling.
1: Das Wetter in Bayern. Bis zum Abend meist sonnig mit einigen Wolken bei 21 bis 28 Grad. Kommende Nacht trocken, 18 bis 11 Grad. Morgen sonnig mit einigen harmlosen Wolkenfeldern. Am Freitag im Südosten zuerst noch länger sonnig, sonst von Westen her schauerartige Regenfälle, teils kräftige Gewitter, 28 bis 33 Grad. Gleich 15.04 Uhr. Zur Verkehrslage A3 Frankfurt Richtung Würzburg, zwischen Aschaffenburg und Goldbach 7 Kilometer stockender Verkehr. A3 Passau Richtung Linz, zwischen Passau Nord und Pocking 3 Kilometer Stau. Die A6 Nürnberg Richtung Pilsen ist in Höhe Schmiedgarten wegen Bergungsarbeiten gesperrt. Sie können dort über die U53 ausweichen. A8 München Richtung Stuttgart, zwischen Ulm-West und Märklingen 5 Kilometer Stau. A9 München Richtung Nürnberg, zwischen Ingolstadt-Nord und Lenting ein Unfall im Baustellenbereich. B12 Passau-Mühldorf in beiden Richtungen, zwischen Simbach am Inn und Stammham Behinderungen nach einem Unfall. B23 Peiting, Garmisch-Partenkirchen, zwischen Ettal und Oberau, Behinderungen durch einen defekten PKW. Und B472 Bad Tölz, Peiting in beiden Richtungen, zwischen Peiting Süd und Peiting West, Sperre nach einem Unfall. Soweit dieser Service.
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5: Herzlich willkommen. In dieser Stunde ist fast alles dabei, von Barock über Klassik bis Romantik. Zum Einstieg etwas Flottes von Giuseppe Sammartini. Hier kommt der zweite Satz aus einem seiner Oboenkonzerte.

Das war der zweite Satz aus Giuseppe Sammartinis Oboenkonzert C-Dur Opus 8 Nummer 4. Gespielt haben Clara Blessing und das Concerto Köln. Mit gerade mal 20 Jahren hat sie schon viermal die Salzburger Festspiele eröffnet, mehrere Preise eingeheimst und in berühmten Häusern wie der Westminster Abbey in London gespielt. Die norwegische Organistin Victoria Ulriksen. Am Freitag ist sie beim Internationalen Orgelsommer Nürnberg zu Gast. In der Lorenzkirche spielt Victoria Ulriksen unter anderem die Morgenstimmung aus der Peer-Gynt-Suite von Edvard Grieg und den Ritt der Walküren von Richard Wagner. Konzertbeginn in der Lorenzkirche ist um 19 Uhr. Hier auf BR Klassik übernehmen jetzt die Bamberger Symphoniker. Unter der Leitung von Jonathan Nott spielen sie den ersten Satz aus Franz Schuberts dritter Sinfonie.

Jonathan Nott am Pult der Bamberger Symphoniker. Er hat den ersten Satz aus Franz Schuberts dritter Sinfonie dirigiert. Das ist der Nachmittag auf BR Klassik mit Anna Greiter am Mikrofon. Und jetzt wird's festlich. Tempro la cetra. Ich stimme die Leier. So heißt das folgende Concertato-Madrigal von Claudio Monteverdi. Es singen die Tenöre Jan van Elsacker und Cyril Ovity. Dazu spielt das Ensemble L'Arpeggiata, geleitet von Christina Pluha.

0: Tempro la cetra. Ich stimme die Leier. Das war ein Concertato Madrigal aus dem 7. Madrigalbuch von Claudio Monteverdi. Gesungen haben die Tenöre Jan van Elsacker und Cyril Ovity. Das Ensemble L'Arpeggiata wurde von Christina Pluha geleitet. Die Salzburger Festspiele neigen sich dem Ende zu. Es gab wieder einige musikalische Highlights zu hören in der Mozartstadt, zum Beispiel am Montag die Berliner Philharmoniker unter der Leitung von Kirill Petrenko. In den Pausen sorgte oft der Konflikt um die Personalie Markus Hinterhäuser für Gesprächsstoff. Von ihm hat sich die Festspielleitung ja nach wochenlangem Streit im Frühjahr getrennt. 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

Robert Schumanns Konzertsatz für Klavier und Orchester in D-Moll haben wir gerade gehört. Gespielt von Florian Uhlig und der Deutschen Radiophilharmonie Saarbrücken-Kaiserslautern. Die Leitung hatte Christoph Poppen. Ivan Müller, 1786 im heutigen Tallinn geboren, war Klarinettist, Instrumentenbauer und ein ziemlicher Tüftler. Seine 13 Klappenklarinette mit luftdichten Polstern haben das Instrument deutlich flexibler und auch virtuoser gemacht. Als gefeierter Musiker reiste Ivan Müller durch ganz Europa und schrieb Werke, in denen er natürlich die neuen Möglichkeiten seines Instruments genüsslich auskostete. So auch in seinem zweiten Klarinettenquartett. Virtuose Brillanz auf der einen, gesangliche und romantische Momente auf der anderen Seite. Wir hören Ivan Müllers zweites Klarinettenquartett E-Moll jetzt in einer Aufnahme mit Friederike Roth und dem Berolina Ensemble.

Ivan Müllers zweites Klarinettenquartett E-Moll haben wir gehört, gespielt von Friederike Roth und dem Berolina Ensemble. Gleich 16 Uhr ist es. Nach den Nachrichten begrüßt sie Gino Tanner zu Leporello. Und jetzt gibt's noch Musik mit dem Jan Lundgren Trio. Das schwärmt von der leuchtenden Sonne. Mein Name ist Anna Greiter. Ich verabschiede mich und wünsche Ihnen weiterhin gute Unterhaltung mit BR Klassik.

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1: Um 16 Uhr mit Gudrun Skupin. Bundeskanzler Merz will weg von der verbreitet negativen Stimmung im Land. Zum Abschluss der Kabinettsklausur vor den Toren Berlins in Schloss Neu-Hardenberg hat er gesagt: Wir müssen gemeinsam diesen weit verbreiteten Missmut abschütteln, der unser Land seit langer Zeit lähmt. Hauptstadtkorrespondentin Nicole Markwald fasst Merz' Rede zusammen.
2: Man habe bei der Klausurtagung ein Zukunftsbild des Landes entworfen, erklärte Friedrich Merz zum Abschluss. Und dieses Deutschland von morgen ist laut dem Bundeskanzler optimistisch und zuversichtlich. Um dahin zu kommen, hatte Merz eine Aufforderung dabei. Das Land müsse raus aus einem Klima der Verdrießlichkeit. Merz untermauerte seinen Optimismus mit Zahlen aus der Wirtschaft. Die wachse bereits im dritten Quartal mit guten Werten. Voraussagen für das Jahr 2027 würden nach oben korrigiert.
1: Deutsche Firmen werden immer öfter von ausländischen Geheimdiensten angegriffen. Das zeigen Zahlen des Digitalverbands Bitkom. Demnach erlebte zuletzt etwa jeder dritte Betrieb eine solche Attacke. Vor einem Jahr war es noch rund jede vierte Firma. Wie hoch der Schaden ist, erklärt Markus Sambale aus unserem Hauptstadtstudio.
3: Durch Spionage, Sabotage, Cyberangriffe entstehen in Deutschland weit mehr als 200 Milliarden Euro Schaden pro Jahr. Beispiel Industriespionage, da hackt sich vielleicht jemand in ein System von einem Autohersteller, greift Konstruktionspläne ab, dann werden diese Autoteile irgendwo nachgebaut und der deutschen Firma entsteht natürlich ein Riesenschaden. Dazu kommen, hören wir immer wieder, Cybererpresser, die verschlüsseln Daten einer Firma und geben sie erst gegen Lösegeld wieder frei. Wenn da die Produktion stillsteht, erzeugt auch das natürlich einen großen Schaden.
1: In einem Prozess um Suchtgefahr für Kinder durch Social Media in den USA gibt es einen Vergleich. Der Meta-Konzern hat sich, Medien zufolge, mit mehreren Bundesstaaten geeinigt. Demnach bezahlt Meta mehr als 16 Milliarden Dollar an die Staaten, die geklagt hatten. Dem Mutterkonzern von Instagram und Facebook wurde vorgeworfen, seine Online-Dienste würden Minderjährige abhängig machen und damit psychisch krank. Sollten verschiedene Wahlen in Deutschland an einem Termin stattfinden? Nein, sagt der bayerische Innenminister Herrmann. Sein Argument: Dadurch würden die Besonderheiten zwischen Kommunal-, Landes- und Bundespolitik verwischt. Herrmann reagiert auf einen Vorschlag von Bundestagsvizepräsident Nuripur von den Grünen. Aus dessen Sicht würde es durch eine Zusammenlegung von Terminen mehr Zeit ohne Wahlkampf geben und damit auch mehr Spielraum für langfristige Reformen. Die Alpen bewegen sich, aber etwas anders, als man bisher dachte. Das belegt eine Studie von Forschern aus Deutschland, Österreich, Polen und Slowenien. Besonders starke tektonische Aktivität haben sie am Rand der Südalpen und im Westen Sloweniens festgestellt. Dort haben sie Bewegungen von bis zu 1,5 Millimetern pro Jahr gemessen. Ähnlich ist es im Inneren der Ostalpen. Teile der Erdkruste würden dort bis zu 1 Millimeter pro Jahr nach Osten verschoben. Die Studie soll helfen, die Gefährdung durch Erdbeben in den Alpen besser zu verstehen. Das Wetter in Bayern: bis zum Abend meist sonnig mit einigen Wolken, 21 bis 28 Grad. Kommende Nacht trocken, 18 bis 11 Grad. Morgen sonnig, nur einige harmlose Wolkenfelder. Am Freitag im Südosten zuerst noch länger sonnig, dann von Westen schauerartige Regenfälle und teils kräftige Gewitter, 28 bis 33 Grad. Es ist 16.04 Uhr. Die Verkehrsmeldungen: A3 Passau Richtung Linz, zwischen Passau Nord und Pocking, 3 Kilometer Stau an einer Baustelle. Die A6 Nürnberg Richtung Pilsen ist in Höhe Schmiedgarten wegen Bergungsarbeiten gesperrt. Sie können dort über die U53 ausweichen. A9 München Richtung Nürnberg, zwischen Manching und Lenting, 5 Kilometer Stau an einer geräumten Unfallstelle. Die B12 Passau-Mühldorf ist in beiden Richtungen zwischen Simbach am Inn und Stammham wegen Bergungsarbeiten gesperrt und B472 Bad Tölz-Peiting in beiden Richtungen zwischen Peiting Süd und Peiting West Sperre wegen Bergungsarbeiten. Soweit dieser Service.
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4: Und ich wünsche Ihnen einen schönen Nachmittag. Sie kennen das vielleicht, wenn Sie gerade im Sommer in kühle Kirchen flüchten und sich umschauen. Da sind ja nicht nur Kirchenwürdenträger beerdigt, sondern manchmal auch Komponisten. Zum Beispiel Karl Orff in der Andechser Klosterkirche. Und ein anderer Komponist wollte unbedingt unter seiner Lieblingsorgel beigesetzt werden. Wer diesen besonderen letzten Willen hatte, das verraten wir Ihnen gleich hier in Leporello.

0: Sozusagen blaublütige Musik hier auf BR Klassik, denn die hat Mozart für eine Adelszeremonie geschrieben, als der Privatier Siegmund Haffner in den Adelsstand erhoben wurde. Und deswegen trägt diese Symphonie auch den Titel Haffner-Symphonie. Wir haben den ersten Satz daraus gehört.
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0: Und heute schauen wir uns ein Instrument an, das gleichzeitig die Grabstätte für Komponist Anton Bruckner wurde. Er ist nämlich unter der Orgel im Stift St. Florian bei Linz beigesetzt. Meine Kollegin Bettina Jech hat für uns eine der berühmtesten Orgeln Österreichs besucht und hat herausgefunden, dass Musikmachen auf diesem Instrument früher ganz schön schweißtreibende Arbeit war.
2: Zusammen mit Stiftsorganist Andreas Ettlinger geht es nach oben. Über eine schmale Treppe hoch auf die Empore.
3: Also aus der Nähe ist es dann schon sehr beeindruckend groß.
2: Über 7300 Orgelpfeifen sind hier verbaut. Die meisten verstecken sich hinter dem Prospekt, dem künstlerisch gestalteten Gehäuse der Orgel. Barocke Verzierungen mit viel Gold und Figuren drauf. In der Mitte das Stiftswappen, rot und weiß, ein Kreuz. Daneben das Wappen des Propstes Matthäus Gogel, der die Orgel 1774 fertigstellen ließ.
3: Diese 32 Fuß Pfeifen, also da darf man von einer Länge von ca. 10 Metern ausgehen.
2: Damit Andreas Ettlinger am Spieltisch mit den vier Manualen loslegen kann, braucht er nur einen kleinen Startschlüssel.
3: Innerhalb von wenigen Sekunden, bis sich da alle Bälge mal gehoben haben.
2: Der Startschlüssel ist eine Errungenschaft aus den 1930er Jahren, seit es Strom gibt. Wer vorher spielen wollte, brauchte einiges an zusätzlicher Manpower in Gestalt der sogenannten Kalkanten.
3: Die Leute, die im Schweiße ihres Angesichts da den Wind erzeugen mussten bei den Blasbälgen.
2: 1996 kam die Nachrüstung mit Elektronik. Sie ermöglicht Andreas Ettlingers Schlüssel an die 640 gespeicherte Klangmöglichkeiten.
3: Hier heißt bei uns alle Register ziehen, nur einen Knopf zu drücken, wo der Buchstabe T draufsteht. T wie Tutti, alle Register, dann kommt mal so ein kleiner Knall und dann sind schon einmal die meisten dieser Schalter eingeschaltet.
2: Erbaut wurde das Instrument in der Barockzeit von dem Slowenen Franz Xaver Griesmann. Der Orgelbauer lernte sein Handwerk vermutlich in Venedig. Später gab es etliche Umbauten. Berühmt war sie schon vor Bruckners Zeiten, als größte Orgel der ganzen K&K-Monarchie.
3: Vorher hat man gern auch von der Christmann-Orgel oder von der Christmannin gesprochen.
2: Mitte des 19. Jahrhunderts war Anton Bruckner 10 Jahre lang Stiftsorganist in St. Florian. Andreas Ettlinger ist quasi ein direkter Nachfolger.
3: Es wird halt doch im Laufe der Jahre auch ein sehr berufliches Verhältnis und eben diese Tatsache, dass Anton Bruckner da unter der Orgel in der Gruft begraben liegt. Auch das ist so eine Sache, an die man im Alltag natürlich nicht denkt.
2: Das hatte der Komponist notariell veranlasst. 4 Tage nach seinem Tod, am 11. Oktober 1896, wurde sein Leichnam von Wien aus nach St. Florian transportiert und in der Gruft in einem Sarkophag beigesetzt. Rund 20 Meter unter seiner geliebten Orgel, an der er, wie gerne erzählt wird, zu Lebzeiten so oft wie möglich saß und spielte. Schon als Sängerknabe und noch im Alter bei den regelmäßigen Urlauben. Ob er dafür wirklich immer genügend Kalkanten fand, ist ungeklärt. Seit 1930 heißt das Instrument ihm zu Ehren offiziell Bruckner-Orgel. Und
3: wenn die Orgel nicht allzu leise spielt, ist sie in der Gruft zu hören.
0: Na, dann hoffen wir doch, dass diese Klänge auch bis zu Anton Bruckner ins Jenseits klingen. Was für eine schöne Geschichte. Noch mehr außergewöhnliche Orgelgeschichten erzählen wir Ihnen auf brklassik.de. Zum Beispiel von einer bayerischen Orgel, die auch mit Kuhglocken Musik macht.
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Beim Classic Open Air haben die Nürnberger Symphoniker vor ein paar Wochen für Gänsehaut unterm Sternenhimmel gesorgt. Und hier haben wir die Nürnberger gerade mit dem zweiten Satz aus Leo Weiners Serenade in F-Moll gehört. Jetzt ist es 5:05 und wir hören jetzt Hochgenuss aus dem Hochbarock auf BR Classic, gespielt auf einem modernen Flügel. Den gab es zu Zeiten von Komponist Rameau zwar noch nicht, aber er lässt Rameaus Tänze ganz besonders schön strahlen.

Film Die Piratenbraut von 1995. War zwar eher ein Flop an der Kinokasse, aber die Filmmusik zu Piratenbraut, die hätte schon einen Oscar verdient, finde ich.

0: Das City Light Symphony Orchestra unter der Leitung von Kevin Griffiths mit Filmmusik aus der Piratenbraut von 1995. Rentner fangen im Ruhestand ja oft was an, wofür im Arbeitsleben nie die Zeit war. Ein neues Hobby zum Beispiel. Und die Komponistin Minna Kiel erfüllte sich im Rentenalter sogar einen Lebenstraum. Thorsten Preuß erzählt uns jetzt ihre Geschichte.
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2: Felix Doe, 26. August 1994. Das Cellokonzert von Minna Kiel wird uraufgeführt. Es ist ihr Opus 5 und steckt voller Energie. Das Werk einer aufstrebenden jungen Komponistin, könnte man meinen. Doch die Frau, die sich zum Schlussapplaus neben dem Cellisten Alexander Bailey und dem Dirigenten Richard Hickox verbeugt, hat weiße Haare und ist 85 Jahre alt.
3: Ich weiß, dass sich mein Leben dem Ende neigt, aber ich fühle mich wie ein Teenager. Alle Träume, die ich an der Akademie hatte, werden nun wahr.
2: Komponistin werden. Das war Minnas Traum, als sie jung war. Dafür ging sie an die Royal Academy of Music, studierte Klavier, bekam sogar ein Kompositionsstipendium. Doch dann starb plötzlich ihr Vater und die elterliche Buchhandlung geriet in eine Krise. Schweren Herzens brach Minna ihr Studium ab, um der Mutter unter die Arme zu greifen. Das Notenpapier verschloss sie in der Schublade. Über 40 Jahre lang. Minna Kiel führte ein Leben für die anderen. Sie heiratete und wurde Mutter. Sie arbeitete im Verlag und in einer Flugzeugfabrik. Sie trat den Kommunisten bei und half jüdischen Kindern bei der Flucht aus Nazi-Deutschland. Sie war Gewerkschaftlerin und Sekretärin einer linken Zeitung. Und plötzlich ist sie 60. Minna Kiel hängt den Job an den Nagel und öffnet ihr Klavier.

0: Ein befreundeter Musiker entdeckt die Stücke, die sie als junge Frau geschrieben hat, und ermutigt sie, noch einmal Komposition zu studieren. Minakil holt 50 Jahre Musikgeschichte nach, Schostakowitsch, Schönberg, die Avantgarde. In einem Interview ergreift sie Partei für die Moderne.
1: Wenn Sie einen Roman schreiben, würden Sie ihn doch sicher in der heutigen Sprache schreiben, oder?
0: Sie komponiert ein Streichquartett, eine Sinfonie und dann mit über 80 ihr Cellokonzert. Das stürmische Allegro klingt nach Aufbruch, aber die anderen Sätze sind zerklüftet wie ein faltiges Gesicht. Ein Stück, das Neugier und Abgeklärtheit vereint.
1: Ich fühle mich, als würde ich mein Leben rückwärts leben.

Ja, hier auf BR Klassik lernen Sie auch mal nicht so berühmte Komponisten kennen. Der Tscheche Vítězslav Novák hat diesen Satz für seine slowakische Suite für uns geschrieben. 5:10 an diesem Mittwochnachmittag und jetzt gibt's wieder Repertoire, das Sie vermutlich schon öfter gehört haben, ist aber halt auch immer noch gut. Ein Ausschnitt aus dem Brandenburgischen Konzert Nummer 4 von Johann Sebastian Bach.

Das Orchester Il Giardino Armonico unter der Leitung von Giovanni Antonini. Musikalisch geht's bei uns auf BR Classic nach 17 Uhr weiter mit Tschaikowskis berühmter Pathetik, seiner letzten Sinfonie. Darauf können Sie sich gleich freuen. Und bis zu den Nachrichten gibt's jetzt noch passend zu den Sommerferien in Bayern Sandburgen. Castles Made of Sand von Jimi Hendrix. Hier in einer gemütlichen Jazzversion.

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1: Um 17 Uhr mit Gudrun Skupin. Durch eine gewaltige Sturzflut sind in der Himalaya-Region in Nepal und Tibet mindestens 72 Menschen ums Leben gekommen. Hunderte Touristen und Einheimische werden vermisst, sagen die Behörden. Die Regierung von Nepal hat sowohl Indien als auch China um Hilfe wegen der Katastrophe gebeten. Unsere Südostasien-Korrespondentin Lena Bodewein schildert, was passiert ist.
2: Am Morgen hatte sich die Sturzflut im Grenzgebiet von Nepal und Tibet entwickelt. Wassermassen stürzten durch Bergtäler hinab und rissen alles mit sich, was nicht standhielt. Der Fluss Bhoto Kosi verwandelte sich in ein Zerstörungswerkzeug. Häuser, Autos, Menschen, Straßen und Kommunikationswege, alles verloren. Hinterlassen hat die Katastrophe nur Schlammmassen, grau und gewaltig. Sie erschweren die Rettungsarbeiten von Polizei und Militär.
1: Bundeskanzler Merz ruft die Menschen in Deutschland zu mehr Zuversicht auf. Nach dem Klausurtreffen mit seiner Ministerriege sagte Merz, der verbreitete Missmut lähme das Land. Merz untermauerte seinen Optimismus mit Zahlen aus der Wirtschaft. Die wachse bereits im dritten Quartal in Folge. Außerdem hat Finanzminister Klingbeil erklärt, dass es keine Zuckersteuer geben wird für Getränke, auf denen Zero oder Light steht, die also keinen Zucker, sondern Süßstoff enthalten.
3: Beschlossen ist aber laut Klingbeil, dass eine Steuer auf zuckerhaltige Getränke kommt. Er hält es für richtig, etwas gegen die negativen Folgen eines zu hohen Zuckerkonsums, wie zum Beispiel Übergewicht, zu tun. Gerade Kinder müssten besser geschützt werden. Ärzteverbände und Verbraucherschützer unterstützen das. Die Getränkeindustrie ist dagegen. In der Regierungskoalition sind die Pläne umstritten. Jan Zimmermann, Berlin.
1: Spektakuläre Einigung in den USA. Der Meta-Konzern hat einen milliardenschweren Vergleich mit zahlreichen Bundesstaaten geschlossen. Die Mutter von Facebook und Instagram zahlt fast 17 Milliarden Euro, wie aus Gerichtsdokumenten in Kalifornien hervorgeht. Damit entgeht der Konzern einem vielbeachteten Prozess. Mehr dazu von Markus Weber.
4: Fast 30 Bundesstaaten hatten Meta vorgeworfen, seine sozialen Netzwerke absichtlich so gestaltet zu haben, dass sie Minderjährige abhängig machen. Ein weiterer Vorwurf: Der Konzern habe Verbraucher über die Sicherheit seiner Plattformen getäuscht und unrechtmäßig persönliche Daten von Kindern gesammelt, um damit KI-Modelle zu trainieren. In dem nun geschlossenen Vergleich soll sich Meta neben der milliardenschweren Zahlung zu weiteren Zugeständnissen verpflichtet haben. Landesweit standardmäßige tägliche Zeitlimits und nächtliche Zugangssperren für jugendliche Nutzer.
1: Bei Nesselwang im Ostallgäu haben Unbekannte einen neu gepflanzten Bergwald zerstört. Laut Polizei wurden auf einer Fläche von mehreren hundert Quadratmetern junge Bäume abgeschnitten und liegen gelassen. Das passierte zwischen Ende Juli und Anfang August. Die Polizei ermittelt wegen Sachbeschädigung und sucht nach Zeugen. Bayerns Verkehrsminister Bernreiter fordert einen Masterplan von der Deutschen Bahn. Grund ist, dass Züge an immer mehr Stellen in Bayern sicherheitshalber langsam fahren müssen. Im ersten Halbjahr sei die Zahl solcher Langsamfahrstellen deutlich gestiegen, um etwa 20 auf insgesamt rund 120. Vor allem für den Zugverkehr rund um München und Augsburg sei die Lage dramatisch. Auch auf weiteren Strecken in Franken, Oberbayern, der Oberpfalz und im Allgäu habe sich die Situation zugespitzt. Das Wetter in Bayern. Bis zum Abend meist sonnig mit einigen Wolken, 21 bis 28 Grad. Kommende Nacht trocken, Tiefstwerte 18 bis 11 Grad. Morgen sonnig mit einigen harmlosen Wolkenfeldern. Am Freitag im Südosten zuerst länger sonnig, dann von Westen her schauerartige Regenfälle, teils kräftige Gewitter, 28 bis 33 Grad. Es ist 17.04 Uhr. Die Verkehrsmeldungen: A8 Stuttgart Richtung München, zwischen Zusmarshausen und dem Rastplatz Streitheimer Forst Süd, Sperre nach einem Unfall. Und A9 München Richtung Nürnberg, zwischen Manching und Lenting, 5 Kilometer Stau. Soweit der Service.
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5: Willkommen zu Ihrem aktuellen Klassikmagazin am Nachmittag. Und da schauen wir heute nach Sachsen-Anhalt. Dort rücken die Landtagswahlen am 6. September immer näher. Und je nachdem, wie die Wahl ausgeht, hat das Auswirkungen auf die Kulturförderung. Wir fragen gleich in der neuen Musikszene in Sachsen-Anhalt nach, wie es ihr so geht, denn die kämpft aktuell ums Überleben. Zuerst noch ein Satz aus Tschaikowskis letzter Symphonie und dieser lachische Tanz von Leoš Janáček.

0: Dirigent Jannik Nesesegger und das Philharmonische Orchester Rotterdam mit dem zweiten Satz aus der Sinfonie Nummer 6 von Peter Tschaikowski auf BR Classic. Aktuell wird gezittert in Sachsen-Anhalt. Sollte die AfD dort am 6. September als Wahlsieger bei der Landtagswahl hervorgehen, könnte das das Ende für das Senderecht des Mitteldeutschen Rundfunks in diesem Bundesland bedeuten. Und auch die Klassikszene bangt um Förderungen, die die AfD kürzen will. Ulrich Wittstock hat sich bei Musikschaffenden in Sachsen-Anhalt umgehört, die schon seit längerem Geldsorgen haben.
1: R3, ein Stück von Thomas Buchholz. Der Komponist aus Halle ist seit Jahrzehnten aktiv, auch als Musikpädagoge und Organisator von Konzertreihen. Er beobachtet eine schwindende Unterstützung für die Gegenwartsmusik in Sachsen-Anhalt.
2: Ich hatte hier in Halle mit dem Komponistenverband 5 sowohl vom Staat als auch von privaten Geldgebern geförderte Konzertreihen. Und dazu gab es dann einmal im Jahr als Höhepunkt die Hallischen Musiktage, mit der Tradition seit 1955. Ich bin wahnsinnig darüber enttäuscht, wie sich das in den letzten Jahren zurückentwickelt hat.
1: Auslöser des Niedergangs war das Abschmelzen der Fördermittel für Gegenwartsmusik um etwa 50%. Es wird natürlich dennoch im Land komponiert und es gelangt auch gelegentlich etwas zur Aufführung. Das Festival Klangart Vision ist da ein wichtiger Partner für Sachsen-Anhalts Tonkünstler. Markus Steffen, der künstlerische Leiter des Festivals, hält die Gegenwartsmusik für einen wichtigen Bestandteil der Musikkultur.
3: Gustav Mahler wird ja dieses berühmte Sprichwort zugeschrieben: Tradition ist Schlamperei. Nicht nur immer von der Zauberflöte oder von alten Traditionswerken leben, außer sie werden neu beleuchtet und werden in einen neuen Kontext gestellt.
1: Aber klar ist auch, die sogenannte ernste Musik braucht Förderung. Waren es einst der Adel oder die Kirchen, die als Auftraggeber die Musikkultur prägten, so ist es nunmehr die öffentliche Hand, die als Sponsor gebraucht wird.
3: Ohne Fördermittel geht sowas nie. Die Oper kommt auch nicht ohne Fördermittel aus. Die Berliner Philharmoniker könnten auch nicht so spielen auf diesem Niveau, wenn sie keine Fördermittel bekämen. Also klassische Musik generell war schon immer Nische, ist auch immer Nische, muss aber auch immer wieder gefördert werden. Und das ist die Aufgabe eines föderalen Staates.
1: In Zeiten knapper Kassen werden die Verteilungskämpfe härter. Und so tauchen inzwischen Diskussionen auf, die nicht neu sind, nach dem Motto: Wozu Dinge aufwendig mit Steuergeld fördern, soll doch der Markt entscheiden. Zuletzt vertrat Sachsen-Anhalts AfD diese Forderung. Elitäre Kultur, nicht förderwürdig. Der hallische Komponist Thomas Buchholz kennt solche Debatten. Und, so fragt der Komponist, wie kann denn Verständnis für Musik entstehen, wenn in Sachsen-Anhalt im letzten Schuljahr über 7000 Schülerinnen und Schüler keinen Musikunterricht hatten, wegen Lehrermangels? Kulturelle Bildung spielt in Sachsen-Anhalts Schulsystem keine große Rolle, so die Kritik. Und das habe nun Folgen, wie die aktuellen Debatten um Kunst und Kultur in Sachsen-Anhalt zeigen, sagt Thomas Buchholz.
2: Und so ist es mit neuer Kunst auch. Also man muss schon ein gewisses Verständnis entgegenbringen. Und dann wird das auch interessant für die Menschen. Und es ist nicht so, dass die das nicht hören wollen. Ich hoffe nur, dass unser Volk nicht wieder so doof ist und endlich einmal erkennt, dass man es völlig entmündigt, wenn ein paar Politiker entscheiden, welche Kunst fördernotwendig ist und welche nicht.
0: Ja, die Debatte um die Kulturförderung in Sachsen-Anhalt, die wird sich sicher auch noch nach der Landtagswahl am 6. September fortsetzen. Denn egal, wer dann regieren wird, ein grundlegendes Problem bleibt, nämlich die extrem angespannte Finanzsituation.
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Komponist und Blockflötist Max Folbers auf BR Classic mit einer Fantasia angelehnt an Henry Purcells Oper The Faerie Queen. Aktuell erlebt Homers Epos Die Odyssee ja einen neuen Hype, weil Regisseur Christopher Nolan die Irrfahrten von Odysseus ins Kino gebracht hat. Und die italienische Komponistin Olivia Belli hat sich von der Odyssee für ihr Klavierkonzert inspirieren lassen. Daraus hören wir jetzt den ersten Satz, den Aufbruch, also den Moment, wenn Odysseus nach dem Trojanischen Krieg in See sticht, nicht ahnend, was da für Strapazen auf ihn und seine Männer warten.

Neoklassik von Pianistin und Komponistin Olivia Belli auf BR-Klassik und begleitet wurde sie vom Deutschen Kammerorchester Berlin. Gestern Abend hat die Country-Musikszene ein Tränchen verdrückt und ich im Übrigen auch, als die Meldung reinkam, dass Country-Sängerin Dolly Parton im Alter von 80 Jahren verstorben ist. Dolly Parton war auch Klassik-Fan und hat gerne klassische Musik beim Kochen gehört. Und ich finde, dass unser nächstes Stück auch gut zur Abendessen-Vorbereitung passen könnte. Der erste Satz aus dem 3. preußischen Quartett von Joseph Haydn. Den widmen wir jetzt einfach mal Dolly Parton.

Das Amati-Quartett auf BR Classic um 20 vor 6. Die Alpen bewegen sich, aber anders als man bisher dachte. Eine neue Studie zeigt jetzt, dass sie sich vor allem an den Südalpen und im Westen Sloweniens um bis zu 1,5 mm pro Jahr verschieben. Ja, die Alpen faszinieren nicht nur Forscher heute, auch Komponisten früher waren beeindruckt von den Gesteinsmassen. Mit seiner Suite Die Alpen hat der Schweizer Komponist Josef Lauber dem Hochgebirge ein klingendes Denkmal gesetzt und darin hat Lauber viel Schweizer Lokales verarbeitet. Friedemann Leipold erzählt uns,

Auf geht's, der Berg ruft. Mit einem Hornruf, als sei es ein Alphorn, startet Josef Lauber 1896 in seine Suite Die Alpen. Die bietet ein Postkartenidyll, aber ohne Kitschrand. Auch die Erhabenheit der Bergwelt kommt bei Lauber nicht zu kurz. In seiner Suite gibt es majestätische Klänge wie bei Richard Strauss. Mit dem war Lauber sogar mal wandern.

So, so, auch ein Komponist. So herablassend reagiert Johannes Brahms 15 Jahre zuvor, als ihm der blutjunge Musikstudent Josef Lauber in Zürich vorgestellt wird. Lauber ist eben ein Landei, kommt aus einfachsten Verhältnissen. 1864 als Sohn eines Schneiders im Kanton Luzern geboren, spielt er in der Dorfkapelle seines Vaters. Später studiert er immerhin bei Josef Rheinberger in München und bei Jules Massenet in Paris. Nicht nur als Symphoniker schreibt Lauber Schweizer Musikgeschichte. Seine rustikalen Wurzeln hat er dabei nie verleugnet. Musik.

Im Zentrum von Laubers-Suite steht ein Elbler-Reigen im Walzertakt. Darin hat er Folklore aus der Region verarbeitet, ein Strumpflied, einen Kuh- und einen Geißreigen. Die Klarinette als Volksmusikinstrument darf da natürlich nicht fehlen.

Und im Finale wird's kurios. Da zitiert Lauber die alte Schweizer Landeshymne, die wegen Verwechslungsgefahr mit God Save the Queen später gegen die heutige Nationalhymne ausgetauscht wurde. Lauber hat die bekannte Melodie allerdings leicht verfremdet, indem er das originale Dreiermetrum einfach auf 4/4 gedehnt hat.

0: 1952 stirbt Josef Lauber hochbetagt in Genf. Mit seiner Hommage an die Berge hat er sich als originelle Stimme der Schweizer Spätromantik verewigt.
1: Und in dieses musikalische Klanggebirge von Josef Lauber hören wir jetzt noch ein bisschen genauer hinein. Hier ist der erste Satz aus seiner Alpensuite.

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Applaus für die Staatskapelle Dresden unter der Leitung von Christian Thielemann in dem Walzer Wilde Rosen von Franz Leha. Gleich auf BR Klassik gibt es die 18 Uhr Nachrichten und danach diese zürnende Himmelserscheinung. So hat Robert Schumann nämlich das Klaviertrio in B-Dur seines Kollegen Franz Schubert mal genannt. Und wie diese zürnende Himmelserscheinung komplett klingt, hören Sie bei uns in der BR Klassik Festspielzeit beim Konzertmitschnitt der Schubertiade aus dem Vorarlberg. Ich bin Gino Tanner und sage damit ciao, ciao, bis morgen. Um 16 Uhr bin ich dann wieder für Sie da, wenn Sie mögen.

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1: Um 18 Uhr mit Andreas Dirschall. In 1,5 Wochen wählt Sachsen-Anhalt einen neuen Landtag. Die Abstimmung wird in ganz Deutschland mit großem Interesse verfolgt, denn die AfD ist in den Umfragen mit weitem Vorsprung stärkste Kraft. Dass die in dem Bundesland vom Verfassungsschutz als rechtsextrem eingestufte Partei die absolute Mehrheit holt, ist laut dem Sachsen-Anhalt-Trend von Infratest DIMAP aktuell fraglich.
2: Wenn jetzt schon gewählt würde in Sachsen-Anhalt, dann käme die AfD auf 42%. Die CDU käme nur noch auf 22%. Die Linke fällt in der Umfrage auf 11%. Etwas zugelegt hat die SPD auf 8%. Und leicht gestiegen sind auch die Grünen auf 6%. An der 5%-Hürde würden scheitern das BSW mit 4% und die FDP mit 3%. Die Regierungsbildung wäre bei einem solchen Wahlausgang schwierig. Für eine Mehrheit wäre CDU-Ministerpräsident Schulze auf alle übrigen Landtagsparteien angewiesen. Markus Ambale, Berlin.
1: Bundeskanzler Merz bleibt dabei, die sogenannte Rente mit 63, das also besonders langjährig Versicherte, ohne Abschläge früher in den Ruhestand gehen können, wird abgeschafft. Das hat Merz nach der Kabinettsklausur auf Schloss Neuhardenberg in Brandenburg deutlich gemacht. Er sagte, in einer älter werdenden Gesellschaft müsse der Trend zur Frühverrentung gestoppt werden. Mehrere ostdeutsche Ministerpräsidenten hatten gefordert, die sogenannte Rente mit 63 beizubehalten. Bei einer Sturzflut in Nepal sind mindestens 95 Menschen ums Leben gekommen. Nach Angaben der örtlichen Behörden werden noch hunderte Menschen vermisst, darunter viele Touristen. Auf Videoaufnahmen ist zu sehen, wie Wassermassen Häuser mit sich reißen, sowie Gebäude, die im Schlamm versinken. Zwei Mitarbeiter des Frankfurter Flughafens sind an Malaria gestorben. Das Gesundheitsamt bestätigte, dass es einen Todesfall im Juli und einen im August gab. Es wird vermutet, dass die Mitarbeiter bei der Arbeit von Mücken gestochen wurden, die aus einem Malaria-Gebiet stammten und mit dem Flugzeug nach Deutschland kamen. In Bayreuth enden am Abend die diesjährigen Richard-Wagner-Festspiele. Die Bilanz fällt nach 5 Wochen positiv aus. Zum 150. Jubiläum waren alle Vorstellungen im Festspielhaus ausverkauft. Auch zu den Open-Air-Veranstaltungen im Festspielpark kamen mehr als 10.000 Besucher.
3: Außerdem präsentierten sich die Festspiele in ihrem Jubiläumsjahr so selbstkritisch wie nie zuvor. Um die NS-Vergangenheit des eigenen Hauses zu thematisieren, hatte Festspielchefin Katharina Wagner zu einer Gedenkveranstaltung für jüdische Künstler und Künstlerinnen, die im Nationalsozialismus verfolgt wurden, eingeladen. Ein besonderer Schwerpunkt lag im Jubiläumsjahr außerdem auf dem Ausbau des Nachwuchsprogramms, um gezielt Kinder und Jugendliche mit Oper in Berührung zu bringen. Aus dem BR-Studio Bayreuth, Christina Kreuzer.
1: Das Wetter in Bayern. Bis zum Abend meist sonnig mit einigen Wolken, in der kommenden Nacht trocken. Tiefstwerte 18 bis 11 Grad. Morgen sonnig mit einigen harmlosen Wolkenfeldern. Am Freitag im Südosten zuerst noch länger sonnig, sonst von Westen her schauerartige Regenfälle und teils kräftige Schauer und Gewitter. Höchstwerte 28 bis 33 Grad. Es ist 18.03 Uhr. Die Verkehrsmeldungen: A3 Würzburg Richtung Frankfurt zwischen Weibersbrunn und Aschaffenburg Ost Stau und auf der A99 Westumfahrung München Richtung Lindau in Höhe Dreieck Allach ein Unfall, dort steht auch ein brennendes Auto. Soweit die Verkehrsübersicht.
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4: Mit Maren Ulrich. Ich freue mich, dass Sie einschalten. Ein Bayreuth für Schubert. Nicht in Oberfranken, sondern in Hohenems in Vorarlberg. Das ist die Grundidee 1976 von Hermann Prey, ins Leben gerufene Festival mit dem treffenden Titel Schubertiade. Von Beginn an, da war Gerd Nachbauer als Geschäftsführer dabei. Und als Prey sich aus Hohenems zurückgezogen hatte, da übernahm Gerd Nachbauer auch die künstlerische Leitung. Heute ist die Schubertiade mit jährlich rund 70 Veranstaltungen und 35.000 Besucherinnen und Besuchern das bedeutendste und renommierteste Schubert-Festival weltweit. Im Hohenemser Markus-Sittikus-Saal, da ist die Akustik so gut, regelmäßig nehmen renommierte Künstlerinnen und Künstler dort ihre CD-Produktionen auf. Seit 1994 ist außerdem der Angelika-Kaufmann-Saal hinzugekommen. ganz idyllisch gelegen im historischen Dorfkern des nahegelegenen Schwarzenberg. 2024, da bin ich selber in den Genuss gekommen und durfte einen literarischen Liederabend als Rezitatorin unterstützen. Und ich kann nur sagen, es ist schon eine ganz besondere Stimmung, die da in Vorarlberg herrscht. Das Publikum ist unheimlich aufmerksam, gut informiert und sehr neugierig auf das, was Gerd Nachbauer dort Jahr für Jahr präsentiert. Noch bis zum 3. Oktober dieses Jahres geht die Konzertsaison und wem weder Hohenems noch Schwarzenberg gut auf dem Weg liegt, der liegt mit BR Klassik genau richtig. Am 21. Juni dieses Jahres war der französische Geiger Renaud Capuçon inklusive internationalem Solistenensemble für ein ganz besonderes Schubert-Konzert zu Gast im Angelika-Kaufmann-Saal in Schwarzenberg. Das Programm wurde eröffnet mit dem B-Dur-Klaviertrio Opus 99. Das ist ein progressives Werk des Romantikers. Und Schumann, der sagte über die beiden späten Klaviertrios von Schubert, sie seien wie eine zürnende Himmelserscheinung über das damalige Musiktreiben hinweggegangen und gehörten in ihrem Ausdrucksgehalt doch zu Schuberts eigentümlichsten. Wir beginnen also diesen Konzertabend mit dem Trio B-Dur Deutschverzeichnis 898. Hier sind Renaud Capuçon, Violine, Gérard Cousset, Viola, Julia Hagen, Cello, Guillaume Belhomme, Piano und Lorraine Campé, Kontrabass.

Applaus für René Capuçon, Violine, Gérard Cosset, Viola, Julia Hagen, Cello, Guillaume Belon, Piano und Laurent Compé, Kontrabass. Das war das Trio B-Dur, Deutschverzeichnis 898 von Franz Schubert. Sie hören einen Mitschnitt vom 21. Juni dieses Jahres aus dem Angelika-Kaufmann-Saal in Schwarzenberg im Rahmen der dortigen Schubertiade. Heiter geht es jetzt weiter mit dem Forellenquintett, Deutschverzeichnis 667. Sein Lied »Die Forelle«, nach einem Gedicht von Christian Schubart, hatte bereits 1817 ganz großen Anklang beim Publikum gefunden. Und so schrieb der junge Schubert zwei Jahre später sozusagen als Fortsetzung über die launische Forelle sein großes Quintett, dessen vierter Satz eine Variation in Folge über das Liedthema darstellt. Einmal mehr René Capuçon mit seinem internationalen Solistenensemble.

Der zweite Teil des Konzertmitschnitts vom 21.06.2026 im Rahmen der Schubertiade Hohenems-Schwarzenberg. Das war das Klavierquintett A-Dur, Deutschverzeichnis 667. Das kennen Sie auch als Forellenquintett von Franz Schubert. Renaud Capuçon ist das gewesen. Violine, Gérard Cousset, Viola, Julia Hagen, Cello und Guillaume Belom, Klavier, gemeinsam mit Lorraine Campé, Kontrabass. 19.29 Uhr ist es und wir hören jetzt in der Festspielzeit noch Musik von Charles Ives. Mit der Sinfonie Nummer 1 geht es in Richtung 20 Uhr.

0: Der Abschluss der heutigen Festspielzeit. Charles Ives, Sinfonie Nummer 1. Das war das Los Angeles Philharmonic Orchestra unter Leitung von Zubin Mehta. Und damit ist es jetzt gleich 20 Uhr.
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2: Um 20 Uhr mit Matthias Becker. Anderthalb Wochen vor der Landtagswahl in Sachsen-Anhalt ist die CDU in der Wählergunst auf einen historischen Tiefstand gefallen. Das geht aus dem Sachsen-Anhalt-Trend hervor, den Infratest DIMAP für die ARD ermittelt hat. In der repräsentativen Umfrage liegt die CDU derzeit bei 22%. Die AfD verbessert sich leicht auf 42%. Drittstärkste Kraft ist die Linke mit 11%. Die SPD kann mit 8% rechnen, die Grünen mit 6%. FDP und BSW würden dagegen an der 5%-Hürde scheitern. Die Volkswagen-Beschäftigten in Zwickau wissen auch nach dem Besuch von Konzernchef Oliver Blume nicht, wie es mit dem Standort weitergeht. Nach Unternehmensangaben lobte Blume bei einer Betriebsversammlung die Beschäftigten für ihre Bemühungen, Kosten zu senken. Konkrete Zusagen

0: Zur Zukunft des Werks machte Blume aber nicht. Sachsens Ministerpräsident Michael Kretschmer sagte dem MDR, VW müsse seine Hausaufgaben machen und wettbewerbsfähiger werden. Sachsen sei bereit, dabei zu helfen. Man könne sich nicht damit abfinden, dass immer mehr Autos aus dem Ausland kämen. In Deutschland sollen mehr Haushalte ans Fernwärmenetz angeschlossen werden. Zugleich soll Fernwärme günstiger und grüner werden. Das sieht ein Gesetzentwurf vor, den die Bundesregierung verabschiedet hat. Geplant sind demnach unter anderem eine Preistransparenzplattform und eine Preisaufsicht für Fernwärmeanbieter. Sie soll kontrollieren, ob die Preise angemessen sind. Eine Sturzflut in der Grenzregion zwischen Nepal und China hat eine tiefe Spur der Zerstörung hinterlassen. Nach Angaben der Behörden starben in beiden Ländern insgesamt mindestens 100 Menschen. Allein in Nepal kamen nach offiziellen Angaben mindestens 95 Menschen ums Leben. Hunderte weitere werden vermisst, darunter viele Touristen. Die Sturzflut ereignete sich entlang eines Flusses, der im Hochland von Tibet entspringt. Videos zeigen, wie ganze Dörfer weggespült werden. Vermutet wird ein Erdrutsch in einem Gletschersee. Der als Tatortkommissar bekannt gewordene Schauspieler Andreas Hoppe ist im Alter von 66 Jahren gestorben. Das teilten der SWR und Hoppes Management mit. Er ermittelte von 1996 bis 2018 als Kommissar Mario Kopper in Ludwigshafen gemeinsam mit Ulrike Volkerts. Hoppe setzte sich auch für den Tierschutz ein und lebte in Berlin. Das Wetter. In der Nacht aufgelockert bis klar und durchweg trocken, in der zweiten Nachthälfte vor allem in Thüringen und im Bergland Nebel- oder Hochnebelfelder. Tiefstwerte 15 bis 9 Grad. Morgen viel Sonnenschein, wenig Wolken. Höchstwerte 26 bis 31 Grad, mäßiger bis böiger Südostwind. Die Zeit 20.03 Uhr.
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2: Heute Abend präsentiert von SWR Kultur. Höhepunkte vom Festival Rheinvokal 2026. Und Rheinvokal ist das zeitlich und auch räumlich wohl ausgedehnteste Vokalfestival Europas. 8 Wochen lang ist Rheinvokal in Rheinland-Pfalz entlang des Mittelrheintals zu Gast in den schönsten Sakralbauten und Schlössern der atemberaubenden Landschaft. Anfang Juni hat das Festival von SWR Kultur und der rheinland-pfälzischen Stiftung Villa Musica begonnen in Koblenz. Und im Prinzip konnte man dann, wenn es nicht zu heiß war, mit dem Fahrrad am Rhein entlang eine Tour zu den nächsten Spielstätten machen. Am Loreleifelsen vorbei nach Boppard, nach Bingen, nach Ingelheim, mit Station an unglaublich schönen Kirchen und idyllischen Strandpromenaden. Ich bin Jörg Längersdorf. Ich war mit dem SWR-Kulturteam live vor Ort zur Mitte des Festivals im Juli in Koblenz in der Kastor-Basilika. Baubeginn vor 1200 Jahren im 9. Jahrhundert mit der Festung Ehrenbreitstein direkt gegenüber, da, wo Rhein und Mosel zusammenfließen. Wir sind also im Zentrum des historischen Koblenz. Wir hören im ARD-Radio-Festival das SWR-Vokalensemble unter Benjamin Goodson. Es singt von Krieg und Frieden, von Streit und Versöhnung, von Verzweiflung und vor allem von Hoffnung.
3: Es gibt sehr viele Verbindungen in diesem Programm drin. Zum Beispiel das neue Stück von Mike Swoboda. Das ist ein ausgesprochen positives Stück. Es handelt vom Ursprung des menschlichen Lebens. Und das steht zum Beispiel ganz im Gegensatz zu den Texten von Bertolt Brecht. Dann haben wir AMDG, diese schöne Verbindung mit dem Soldaten. Was Britain mit Witz macht, machen Weil und Brecht mit emotionalem Abstand. Es ist sehr distanziert, der Stil. Und dann hat man auch das zweite Stück von Britain, bekannter auf jeden Fall, Sacred and Profane. Also was ist das Heilige, was ist das Weltliche quasi. Und das steht in einem sehr spannenden Dialog auch mit Brecht und Weil.
2: Benjamin Goodson ist der designierte Chef des SWR-Vokalensembles. Ab 2028 übernimmt er den Chefposten in Stuttgart. Und sein Programm im riesigen Kirchenschiff in Koblenz begann mit einer spirituellen Suche. AMDG, Ad Majorem Dei Gloriam, zur größeren Ehre Gottes von Benjamin Britten. Das Stück basiert auf diesem Wahlspruch der Jesuiten, denn die Texte stammten von einem zum Katholizismus konvertierten Waliser, der mit 24 Jahren alle seine weltlichen Gedichte verbrannt hat, um dann Mönch zu werden, Jesuit. Und es beginnt mit einem Gebet. Der Adressat: Jesus, that dost in Mary dwell. Jesus, der du in Maria wohnst. Das SWR-Vokalensemble kommt zum Altar in der Basilika Koblenz.

Das SWR-Vokalensemble beim Festival Rheinvokal im ARD-Radio-Festival. Benjamin Brittens AMDG Ad Majorem Dei Gloriam, zur größeren Ehre Gottes, das tatsächlich im vorletzten Satz The Soldier, also der Soldat, dem jesuitischen Soldaten Gottes noch zackige Marschrhythmen unterlegt. Benjamin Britten selbst war übrigens Kriegsdienstverweigerer, ein entschiedener Pazifist. Nach den ersten Jahren des Zweiten Weltkriegs in den USA wurde er in England schließlich als Wehrdienstverweigerer anerkannt und hat dann musikalischen Ersatzdienst geleistet, indem er für Soldaten und Pflegende Konzerte gespielt hat. Dirigent Benjamin Goodson hatte im Rahmen des Programms in der Koblenzer Kastor-Basilika das Bild des Soldaten in den Mittelpunkt der ersten Hälfte gerückt. Im zweiten Werk dieses Panoramas von Krieg und Frieden wird dieses idealisierte Soldatenbild dann brutal in die Realität gestoßen. Im Berliner Requiem von Kurt Weill und Bert Brecht. Die verlogene Heldenverehrung wird wuchtig zertrümmert, wenn der geschundene Soldat im Stück bittet, seinen Triumphbogen abzureißen durch jene, die, Zitat, immer noch nicht erschlagen sind. Warum denn nicht? Ist am Ende die Frage des Baritons, die das Blut in

den Adern gefrieren lässt. Davor spielt die Ballade vom ertrunkenen Mädchen auf die Ermordung Rosa Luxemburgs an. Bitterer konnte man 1928 die Gegenwart und die bevorstehende Zukunft nicht kommentieren. Das ist ein Stück, das einen buchstäblich aus den Schuhen haut. Das SWR-Vokalensemble und Ensemble Ascolta unter Benjamin Goodson im ARD-Radio-Festival vom Festival Rheinvokal Berliner Requiem. Johannes Meyer und Georg Gädker sind die solistischen Stimmen. Und ein großer Dankchoral umrahmt in bitterstem Sarkasmus dieses Berliner Requiem. Eine Bach-Kantate wird ironisch nach Moll gewendet und statt Lobet den Herrn singt der Chor jetzt gleich Lobet die Nacht und die Finsternis.

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Lobet die Kälte, die Finsternis und das Verderben. Schauet hinan, es kommet nicht auf euch an und ihr könnt unbesorgt sterben. Berliner Requiem von Kurt Weill auf einen Text von Bertolt Brecht. Das SWR-Vokalensemble mit Ensemble Ascolta unter Benjamin Gutzen in der St. Castor Basilika in Koblenz beim Festival Rheinvokal. Buchstäblich neben dem Kaiser-Wilhelm-Denkmal am Deutschen Eck ein paar Meter reinwärts. Die Ermordung von Rosa Luxemburg und Karl Liebknecht jährte sich 1928 zum 10. Mal und Zeitgenossen dürften damals sowohl den zerschmetterten Soldaten als auch das ertrunkene Mädchen im Berliner Requiem wiedererkannt haben. Nach dem Krieg war schrecklicherweise damals vor dem Krieg. Die Nazis prügelten sich ja bereits durch die Republik 1928. Es gab beim Festival Rheinvokal einen absolut betroffenen Moment der Stille nach dieser Musik. In der Pause konnte man sich draußen im Sonnenschein mit Besuchern der Basilika darüber unterhalten, wie erschütternd aktuell dieses Programm im Sommer 2026 sei, das heute Abend im ARD-Radio-Festival von SWR Kultur präsentiert wird. Zumal nach der Pause dann die Antwort auf Brechts nüchternen Pessimismus folgte, ein druckfrisches Werk vom Komponisten.

Saxophonisten Mike Swoboda, der im Ensemble Ascolta schon die ganze Zeit Posaune gespielt hatte. Mike Swoboda ist dabei nicht nur seit vielen Jahren einer der gefragtesten Posaunisten in neuer Musik, sondern auch ein scharfer musikalischer Beobachter und Kommentator. Seine komponierte Reaktion auf den Tod im Berliner Requiem, der ja nur von Männerstimmen gesungen wird, eine Geburt, die Entstehung eines Lebens. Gesungen nur von Frauen, aber in ansonsten gleicher instrumentaler Besetzung. Die Solostimmen vorm SWR-Vokalensemble gleich Johanna Zimmer, Judith Hilger und Sabine Tschinschel. Ein Kompositionsauftrag von SWR Kultur. Das Libretto von Moon Child von Annemai Krüger beschreibt dabei eine Entfaltung. Buchstäblich die Fleischwerdung von Hoffnung. Be, become, becoming, flesh.

ARD Radio Festival vom Festival Rheinvokal 2026, heute präsentiert von SWR Kultur mit einem Kompositionsauftrag des SWR Vokalensembles. Und die behutsamen Rutscher auf der E-Gitarre des Ensembles Ascolta, in dem der Komponist Mike Swoboda übrigens selbst mitspielt, diese Rutscher imitieren tatsächlich die hoffnungsvollsten Geräusche der Welt, nämlich Babygeräusche. Das hat Mike Swoboda mir nach dem Konzert vor der Basilika in St. Castor Koblenz verraten. Das Libretto von Annemai Krüger zu Moonchild ist eine Art, so hat Mike Swoboda es genannt, Östrogenversion des Berliner Requiems von Bertolt Brecht. Statt Tod und Zerstörung thematisiert das Stück von Mike Swoboda Leben und Werden. Krieg und Frieden hieß das Programm auf den 1200 Jahre alten Fundamenten der Basilika am Deutschen Eck in Koblenz. Und Frieden war dann auch der Zielpunkt des SWR-Vokalensembles unter Benjamin Goodson. Frieden in Form von gemeinsamem Lachen. Sacred and Profane von Benjamin Britten. Und Britten findet in diesen alten volkstümlichen Texten, die er völlig unverändert übernimmt, endlich das, was er lebenslang gesucht hat. Vertrauen, Glauben und Humor. Und das selbst in den allerletzten Dingen. Am Ende ruht das Haus auf meiner Nase und gut ist.

Dann gehe ich vom Bett zu Boden, vom Boden ins Leichentuch, vom Leichentuch auf die Bahre, von der Bahre ins Grab und das Grab wird zugeschüttet. Dann ruht mein Haus auf meiner Nase. Für diese Welt gebe ich keine Erbse. Das SWR-Vokalensemble im ARD-Radio-Festival. Aufgenommen in Koblenz Ende Juli in der Basilika St. Castor beim Festival Rheinvokal von SWR Kultur und der rheinland-pfälzischen Stiftung Villa Musica zur Förderung der Spitzenkultur des Landes. Benjamin Goodson hieß dann das SWR-Vokalensemble, sich noch viele Male verbeugen in der Basilika, aber trotz richtig vieler Vorhänge gab es nach so einem ernsten Programm natürlich keine Zugabe im uralten Kirchengemäuer. Stattdessen geht es jetzt hier zur nächsten Station am Rhein im ARD-Radio-Festival bei Rheinvokal. Starbesetzt in die Kirche auf dem Rupertsberg, wieder hoch oben über dem Zusammenfluss zweier Ströme. Allerdings bei Sommerwetter Anfang August schon extrem wenig Wasser geführt haben bei Bingen, nämlich Rhein und Nahe. Die katalonische Starsopranistin Núria Rial war auf der Bühne mit Hille Perl, Viola da Gamba, Jonas Schänderlein, Barockvioline, Aziz Marquez, Cembalo und Axel Wolf, Laute. Das ist wirklich ein Who is Who der alten Musikszene und dazu noch die derzeit wohl berühmteste Blockflötistin der Welt, Dorothee Oberlinger. Die hatte am Abend vorher noch in USA konzertiert, aber sie ist in Simmern, ganz in der Nähe von Bingen aufgewachsen. Für sie war es quasi ein Heimspiel in der bis auf den letzten Platz vollbesetzten Binger Kirche.

Gleich nach dem Eröffnungsstück, noch ohne Sängerin Nuria Rial, viel Applaus in der Binger Kirche auf dem Rupertsberg, ausverkauft beim Konzert von Blockflötistin Dorothee Oberlinger und dem Ensemble 1700. Folia, das war der Titel des Konzerts, das wir im ARD Radio Festival übertragen. Und Folia meint zunächst mal nur ein berühmtes Bassschema, über das seit Hunderten von Jahren bis hin zu aktuellem Pop improvisiert wird. Und dieses Bassschema funktioniert auch über seinen schmissigen Rhythmus wie ein Ohrwurm, zumal eine identische Akkordfolge immer wiederkehrt, wie im Kreis. Es ist ein bisschen wie ein Jazzstandard, nur eben in alter Musik. Besonders prominent vertreten in vielen Stücken, die heute im Programm des SWR Kulturfestivals Rheinvokal gespielt werden. Und Folia, das meint im Programm auch immer wieder die Verrücktheit der Liebe. Nuria Rial singt daher in der ersten Hälfte vor allem vom Liebesschmerz, der verrückt macht, aber auch süß sein kann. Die besten Liebeslieder schreiben ja bekanntlich gebrochene Herzen. Und die kommen in den folgenden Minuten von Claudio Merula und Barbara Strozzi aus dem 17. Jahrhundert. Mein gefangenes Herz hofft, seine Freiheit im Kerker der Liebe zu genießen. Ein Tor ist, wer mich davon abbringen will. Nuria Rial singt Folie e ben che si crede.

verschiedene Bizarrerien über einem gleichbleibenden Bass, über einem sogenannten Ground. Das Ensemble 1700 um Starblockflötistin Dorothee Oberlinger war beim Festival Rheinvokal in der Kirche auf dem Rupertsberg in Bingen und kombinierte Anfang August das Motiv des gleichbleibenden Basses mit dem der Liebe. Der programmatische Titel Folia, eben Verrücktheit, bezieht sich doppeldeutig genau auf diese häufige Paarung. Der unglaublich populäre Folia-Bass, der bis heute die Musikgeschichte prägt, bis in Jazzstandards hinein, tauchte immer wieder auf und natürlich vor allem die Liebe, immer wieder auch thematisiert in Nuria Rials Gesang. So süß ist die Qual, si dolce il tormento, heißt es zum Beispiel bei Claudio Monteverdi.

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Starsopranistin Nuria Rial singt über Liebesschmerz in der Bingerkirche auf dem Rupertsberg. Rhein Vokal heißt das Festival von SWR Kultur und der rheinland-pfälzischen Stiftung Villa Musica, von dem das ARD-Radio-Festival heute Höhepunkte überträgt. Die katalonische Starsopranistin Nuria Rial war auf der Bühne mit denkbar großen Namen der internationalen alte Musikszene, mit Hille Perl, Viola da Gamba, Jonas Chamberlain, Barockvioline, Aziz Marquez Cembalo und Axel Wolf Laute. Dazu Dorothee Oberlinger aus dem SWR Kultursendegebiet. Weltweit extrem gefragte Blockflötistin, die ganz in der Nähe ihrer Heimat Simmern für ein ausverkauftes Haus in Bingen gesorgt hat. Und die zweite Hälfte beginnt, passend zum Motto Folia, mit Verrücktheit, mit einem Rausch. Cembalo Solissimo. Aziz Marquez spielt Antonio Solers Fandango. Das ist ein legendär ekstatisches Cembalo-Solo, immer wilder werdend, um den Tanz, Fandango eben, der laut Casanova zum wollüstigsten gehörte, was man damals so tanzen konnte. Und das beginnt mit vorsichtiger Annäherung.

Aziz Marquez Cembalo beim Festival Rheinvokal in Bingen. Draußen war es heiß, Anfang August richtig heiß. Und drinnen stiegen in der Kirche auf dem Rupertsberg in der zweiten Hälfte des Konzerts jedenfalls die Temperaturen auch. Nicht nur, weil es gepackt voll war mit Publikum, auch weil die Stücke jetzt im Sinn des Wortes eskalierten, nämlich wilden Höhepunkten zustrebten, wie auch dieser Fandango von Antonio Soler. Aber auch das nächste Stück, das Weltklasse-Gambistin Hille Perl solistisch mit Cembalo-Begleitung zeigte, folgt dramaturgisch dem Motto des Abends: Folia, Verrücktheit. Diesem oft für Improvisationen genutzten Folia-Bassschema folgt eine unerbittlich rasendere Variationenfolge nach Gampenmeister Marin Marais aus dem 17. Jahrhundert. Hille Perl beim ARD-Radio-Festival, Aziz Marquez Cembalo, live mitgeschnitten von SWR Kultur bei Rheinvokal. Les Folies d'Espagne.

Pille Perl, Gambe und Aziz Marquez Cembalo, Les Folies d'Espagne. Wir sind beim Festival Rheinvokal im Mittelrheintal zwischen Bingen und Rolandseck, präsentiert von SWR Kultur im ARD Radiofestival. Dorothee Oberlinger, Blockflöte, und Nuria Rial, katalanische Starsopranistin, kamen fürs nächste Stück wieder auf die Bühne, Anfang August, am Sommerabend auf dem Rupertsberg in Bingen, genau zwischen Rhein und Nahe. Die Sterne standen da noch nicht am Abendhimmel, dafür aber in der Musik von Antonio Vivaldi, metaphorisch über verliebtem Schmeicheln. Ruggero, das ist eigentlich eine Kastratenpartie, und Ruggero vergleicht die Augen seiner Geliebten mit den Sternen. Die Blockflöte glänzt dazu aus der Höhe. Dorothee Oberlinger und Nuria Rial mit Soldate, mio dolce amore.

Aziz Marquez, Cembalo, Dorothee Oberlinger, Blockflöte und Nuria Rial mit Sol da te, mio dolce amore von Antonio Vivaldi. Rein Vokal, so heißt das Festival von SWR Kultur entlang der schönsten Orte des Mittelrheintals. Im Endspurt des immerhin 10 Wochen langen Musikmarathons, der jährlich in Kirchen und Schlössern an den Ufern stattfindet, ging es zu Beginn des letzten Festivalmonats, also Anfang August, nach Bingen. Volles Haus für das Ensemble 1700, das sich an der Seite von Nuria Rial auch immer wieder solistisch präsentiert hat. Jonas Chenderlein, Geiger, ging zum rein instrumentalen Höhepunkt kurz vor Schluss mit Dorothee Oberlinger nach vorn. Nochmal das Folia-Bass-Schema, nochmal Variationen also über eine Harmoniefolge, die dem Publikum jetzt schon ziemlich vertraut war. Im Satz von Vivaldi ein absolutes Paradestück, sozusagen der Straßenfeger von Dorothee Oberlinger und Jonas Chenderlein im ARD-Radio-Festival heute Abend La Folia.

ARD Radio Festival, rein Vokal, aufgezeichnet in Bingen in der Kirche am Rupertsberg. Das Ensemble 1700 um Blockflötistin Dorothee Oberlinger und Geiger Jonas Tschenderlein. Inzwischen war Die Folia ein Ohrwurm im Konzert, der nach der berühmten Bassfolge, aber auch den daraus entstehenden Verrücktheiten benannt war. Zuletzt Vivaldis Version des alte Musikhits La Folia. Hille Perl, Viola da Gamba, Aziz Marquez Cembalo und Axel Wolf Laute, berühmte Namen der alte Musikszene. Die katalonische Starsopranistin Núria Rial war also in extrem kompetenter Gesellschaft auf der Bühne, als sie zum letzten Stück des Sommerabends nach vorn ging. Jerónimo Jiménez setzt der Tarantel, ein Denkmal. Du hast mich gebissen, verfluchte Spinne, der Teufel soll dich holen, nur tanzen kann mir jetzt noch helfen. La Tarantula.

das Ensemble 1700, starbesetzt um Blockflötistin Dorothee Oberlinger und Sopranistin Nuria Rial mit Der Tarantel von Jerónimo Jiménez. Frenetischer Applaus und zur Zugabe beim Festival Rheinvokal, das wir heute im ARD Radio Festival übertragen, holte Dorothee Oberlinger nochmal ihre Vogelstimmenflöte raus.

Liebesgarten Il Giardino d'Amore, daraus die Arie Più non maletta e piace. Der hübsche kleine Nachtigallengesang, er gefällt mir nicht mehr, seitdem Venus mir die Ruhe aus der Brust und die Freiheit aus dem Herzen genommen hat. So hieß das zuletzt im Text, zu dem die Blockflötistin Dorothee Oberlinger eine kleine Nachtigallenflöte mit auf die Bühne gebracht hatte. Die katalonische Sopranistin Núria Rial war flankiert auf der Bühne in der Kirche auf dem Rupertsberg in Bingen beim Festival Rheinvokal, dessen Höhepunkte wir heute im ARD-Radio-Festival übertragen mit Hille Perl, Viola da Gamba, Jonas Schenderlein, Barockvioline, Asis Marquez, Cembalo und Axel Wolf, Laute. Ein Who is Who der alte Musikszene, dazu die derzeit eben wohl berühmteste Blockflötistin der Welt, die übrigens ganz in der Nähe in Simmern aufgewachsen ist, Dorothee Oberlinger eben. In den nächsten 5 Minuten übertragen wir hier noch ein Highlight des Eröffnungskonzerts von Rheinvokal, Mitte Juni in Koblenz aufgenommen in der Rhein-Mosel-Halle. Sopranistin Tuli Takala singt im Lied von Sibelius vom Herbst. Es spielt die Deutsche Radiophilharmonie Saarbrücken-Kaiserslautern unter Pietari Inkinen. Die Sonne sinkt, die Wolken ziehen mit Schwermut hin.

0: Einsam draußen in öder Wildnis. Der Herbstabend aus den Liedern Opus 38 von Jean Sibelius, Tudi Takala und die Deutsche Radiophilharmonie Saarbrücken Kaiserslautern unter Pietari Inkinen. Aufgenommen beim Festival Rheinvokal, das jeden Sommer 10 Wochen lang entlang des malerischen Mittelrheintals stattfindet. Auf Burgen, Schlössern, Kirchen oder auch, wie hier zur Eröffnung, in der Rhein-Mosel-Halle in der Nähe des Deutschen Ecks, wo Rhein und Mosel einander begegnen. Morgen übertragen wir hier im ARD-Radio-Festival von den sommerlichen Musiktagen Hitzacker, unter anderem mit den Pianisten Igor Levit und Markus Becker, Brahms. Und hier folgt gleich nach den Nachrichten Jazz das Magazin. Mein Name ist Jörg Lengersdorf. Schönen Abend noch beim ARD-Radio-Festival.
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2: Um 23 Uhr mit Benjamin Kirsch. Nach den Sturzfluten in Nepal und dem benachbarten Tibet steigt die Zahl der Opfer. Mittlerweile bestätigen die Behörden 157 Tote. Aus der Nachrichtenredaktion Christiane Rüther.
3: Es sind dramatische Bilder. Eine riesige Sturzflut schwemmt Häuser, Straßen und Brücken davon. Mehrere hundert Menschen werden noch vermisst, darunter viele Urlauber. Die Region im Norden Nepals ist ein bekanntes Trekkingziel und berühmt für ihre spektakulären Himalaya-Landschaften. Außerdem sollen sich dort zahlreiche Pilger aufgehalten haben, die auf dem Weg nach Tibet waren. Ob auch Deutsche unter den Vermissten oder Toten sind, ist derzeit unklar. Aus dem Auswärtigen Amt hieß es, das gesamte Ausmaß der Sturzflut sei aktuell schwer abzuschätzen, die Lage sehr unübersichtlich.
2: In den USA ist ein juristischer Streit über die Gefahren durch soziale Medien für Kinder und Jugendliche beigelegt. Der Tech-Konzern Meta hat einem Vergleich zugestimmt und zahlt umgerechnet gut 14 Milliarden Euro an mehreren Bundesstaaten. Aus der Nachrichtenredaktion Petra Mittermeier.
4: Wie die kalifornische Generalstaatsanwaltschaft mitteilte, soll das Geld gezielt in Programme zur Prävention und Behandlung von psychischen Problemen bei Jugendlichen fließen. Außerdem hat sich Meta zu weitreichenden Änderungen zum Schutz von Minderjährigen verpflichtet. Für Nutzer unter 18 Jahren wird künftig in den USA ein Zeitlimit von täglich 2 Stunden sowie eine Zugangssperre zwischen Mitternacht und 6 Uhr früh gelten. 29 US-Bundesstaaten hatten dem Meta-Konzern vorgeworfen, seine Online-Netzwerke so zu gestalten, dass sie Minderjährige abhängig machen.
2: 2 Beschäftigte am Frankfurter Flughafen sind an Malaria gestorben. Der erste Todesfall habe sich Anfang Juli ereignet, der 2. im August. Das Robert-Koch-Institut hatte den Malaria-Ausbruch am Frankfurter Flughafen im Juli bestätigt. Infiziert hatten sich 6 Beschäftigte, und zwar vermutlich durch eine Mücke im Frachtraum eines Flugzeugs. Ausländische Geheimdienste attackieren offenbar immer häufiger deutsche Unternehmen mit Cyberangriffen und dahinter stecken meist Russland, China und neuerdings auch der Iran. Laut dem Digitalverband Bitkom konnte mehr als jedes dritte betroffene Unternehmen in den vergangenen 12 Monaten mindestens einen Angriff einem ausländischen Nachrichtendienst zuordnen. Der jährliche Schaden durch Datenklau, Industriespionage und Sabotage in Deutschland beläuft sich laut Bitkom auf mindestens 211 Milliarden Euro. Das waren die Nachrichten. Das Wetter in Deutschland, nachts fast überall trocken, im Westen einzelne Schauer und Gewitter, Tiefstwerte 18 bis 10 Grad. Morgen zeitweise heiter, im Westen vermehrt Schauer und Gewitter, Höchstwerte 22 Grad an der Ostsee bis 34 Grad am Oberrhein. Am Freitag Schauer und Gewitter, im Südosten länger freundlich 20 bis 30 Grad, am Samstag im Nordwesten Schauer und Gewitter, im Südosten freundlicher 20 bis 26 Grad. Es ist jetzt 23.03 Uhr.
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5: Das Magazin mit Niklas Wandt. Hallo. Im September steht eines der großen Jubiläen des Jahres 2026 an. Der 100-jährige Geburtstag von John Coltrane. Der Saxophonist hat den Jazz geprägt wie wenige andere Musiker. Wir würdigen den großen Train jetzt schon. Außerdem gibt es heute auch eine Reihe von Neuerscheinungen zu hören, darunter Kammerjazz mit barockem Einschlag und auch 2 sehr unterschiedliche Solo-Piano-Einspielungen. Los geht es mit Pure Land vom Schweizer Pianisten Daniel Hernandez. Ein sehr evokatives Klavieralbum, ein wenig poppig und immer wieder weitschweifig und soundtrackhaft. Hier ist das Stück Clouds.

Clouds von Daniel Hernandez, ein Stück aus seinem übermorgen erscheinenden Album Pure Land, mit sanfter Palette hingetupft und eingebettet in einen üppigen Hallraum. Hernandez beschreibt Pure Land als einen Soundtrack für eine imaginäre Insellandschaft. Eine griffige Illustration für die Musik auf dem Album, bei der ich über weite Strecken schon die Luftaufnahmen über Küstenlandschaften vor dem inneren Auge sehe. Nicht umsonst erinnern mich einige Stücke an Werke, die in den 1980er Jahren auf dem berühmten New Age-Label Windham Hill erschienen sind und auch an Soundtrack-Arbeiten von japanischen Meisterkomponisten wie Ryuichi Sakamoto oder Hisaishi Joe. Musik von tiefer, bittersüßer Melancholie. Hier ist noch ein Stück von Daniel Hernandez. Es heißt Long is the Wait. 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

Long is the Wait von Daniel Hernandez aus seinem Album Pure Land. Ein warmes, üppiges Werk eines Pianisten, der mit etwa 30 Jahren gerade noch am Anfang seiner Karriere steht. Die Eminenz des Schweizer Jazzpianos, Irene Schweizer aus Zürich, ist leider 2024 im Alter von 83 Jahren verstorben. Eine prägende Gestalterin des europäischen Free Jazz und auch eine Pionierin einer kämpferischen, queeren und feministischen Ästhetik. Irene Schweizers langjähriges Stammlabel Intakt hat gerade einen Konzertmitschnitt aus dem Archiv veröffentlicht. Prelude to a Kiss and More heißt das Solokonzert, aufgezeichnet 1986 im Volkshaus in Schweizers Heimatstadt Zürich. Eine Tour de force auf der Höhe ihres Könnens. Energisch, kantig, mit vollem Körpereinsatz und mit trockenem Witz gespielt. Im Geiste Thelonious Monks, eines der großen Ahnherren ihres Spiels. Klar, dass auf Prelude to a Kiss and More auch ein Monk-Medley zu hören ist.

Once Again Thelonious, ein kleines Medley von Stücken aus der Feder von Thelonious Monk, live gespielt von Irene Schweizer im Jahr 1986 und gerade veröffentlicht als Teil des Albums Prelude to a Kiss and More. Schon beeindruckend, was das Archiv von Schweizers Stammlabel Intakt aus Zürich immer noch hergibt. Zumal Irene Schweizer ja schon zu Lebzeiten eine ziemlich umfangreiche Diskografie geschaffen hat. Deutlich weiter zurück in die musikalische Vergangenheit geht es bei Jazz Goes Baroque. Die Referenz in diesem Projekt um den Keyboarder Bernd Lotzky aus dem Münchner Umland steckt schon im Titel. Das Musikrepertoire des Barock. Meistens wird es natürlich in der historischen Aufführungspraxis am Leben gehalten, in der möglichst originalgetreuen Wiedergabe am Originalinstrumentarium. Aber seit den 1960er Jahren gibt es auch Versuche der Fusion von Barock und zeitgenössischer populärer Musik, allen voran dem Jazz. Populärstes Beispiel sind sicher die Aufnahmen vom französischen Jacques Lussier Trio. Barock meets Jazz. Das ist mittlerweile auch schon eine über 60 Jahre alte Nische. Bernd Lotzky hat sie letztes Jahr mit einem hochkarätig besetzten Quintett wiederbelebt. In einem Konzert der Reihe Jazz at Berlin Philharmonic. Bernd Lotzky spielt hier das Cembalo. Hier ist das Stück Croque en Jambe, Chute Fatale.

0: Croque en jambe, chute fatale von Émile Parisien, Sopransaxophon, Frédéric Couderc, Flöte, Bernd Lotzky, Cembalo, Henning Sieverts, Bass und Erik Schäfer, Schlagzeug. Ein Ausschnitt aus Jazz Goes Baroque. Inspiration für dieses Album ist die gleichnamige Platte des Schweizer Pianisten Georges Grunz, mit der er 1964 seine Karriere startete. In einer Zeit, als diese Begegnungen von historischem Repertoire und Jazz-Feeling gerade schwer in Mode gerieten. Bernd Lotzky über den Einfluss dieser Platte auf sein Projekt.
1: Ich habe natürlich ganz viel Bach gespielt, die ganze Zeit, während des Klavierstudiums. Und der hat jetzt Musik geschrieben, die sehr komplex ist. Und beim Spielen im Konzert, wenn man auswendig spielt, eine große Gedächtnisleistung verlangt. Und eine Musik, die sich nicht so leicht verändern lässt. Da war ich jetzt ganz froh, mit diesem Projekt und eben durch die Platte von George Grunz einen völlig anderen Barock zu entdecken, mit dem ich mich überhaupt noch nicht so auseinandergesetzt hatte und festgestellt habe, dass das ja eine sehr erdennahe Musik ist und eine volkstümliche Musik, eine tanzbare Musik, die sich sehr gut anbietet, um drüber zu improvisieren.
0: Die Klarheit der Linien und die Transparenz der Instrumente wird auf Jazz Goes Baroque in den energischeren Momenten diskret verwischt und angeraut. Mit zupackendem Spiel des Schlagzeugs, mit dichten Cembalo-Voicings und bluesigen Bendings von Flöte und Sopransaxophon. Eine gelungene Referenz an George Grunz' Platte von 1964. Hier ist das Stück Chacona, La Rue du Hamster.

0: Chacona, La Rue du Hamster von Bernd Lotzky aus dem Live-Mitschnitt Jazz Goes Barock. La Rue du Hamster, das Hamsterrad, läuft hoffentlich bei hochsommerlichen Temperaturen ein bisschen gemächlicher als sonst. Dafür wäre es mitunter auch viel zu heiß. Schon ohne Bewegung läuft der Schweiß. Ich befinde mich gerade bei Aufnahme dieses Magazins schon in der Südhälfte Italiens. Das ist wirklich keine Flucht vor der Sommerhitze, sondern eher eine Auslieferung an sie. Ein Trip mitten in den Schlund. Aber zum Glück gibt es ja großzügige Möglichkeiten der Abkühlung. Das Meer, einen kühlen Aperitif und natürlich, not least, das Gelato. Südlich von Rom übrigens mit gratis Schlagsahne on top. Bei solchen Temperaturen, auch in Deutschland, gehen die Uhren zwangsläufig anders. Deshalb gibt es in ARD Jazz, das Magazin, in diesen Wochen ein Sommerspezial mit den Sommerhits des Redaktionsteams. Bekennend unjournalistisch und subjektiv. Heute aus der, wie sie so schön genannt wird, nördlichsten Stadt Italiens, aus München. Was läuft bei BR-Jazz-Redakteur Ulrich Habersetzer bei Temperaturen über 30 Grad?
1: Sommer kann ganz schön anstrengend sein. Heiß, laut, voller Termine, dann wieder Regen zur falschen Zeit, aber vor allem heiß. Und was hilft gegen Hitze? Natürlich Eis. Ein Kollege von mir hat letztens sehr treffend sinngemäß gesagt, es ist leicht mal ein Eis zu wenig gegessen. Und eigentlich mögen alle Menschen Eis. Everybody likes ice cream. So geht ja auch der Text eines New Orleans Klassikers. Ja, und was mögen noch alle Menschen? Genau, Sweet Emma Barrett. Diese Pianistin und Sängerin, geboren 1897 in New Orleans, nicht zu mögen, unvorstellbar für mich. Ihr Klavierspiel hat die Durchschlagskraft einer Dampframme. Pile Driver Attack. So nannten manche die Art, wie Sweet Emma in die Tasten gehauen hat. Weit weg von Perfektion, ganz nah an herzerweichendem Charme. Wenn nun Sweet Emma, begleitet von der Preservation Hall Jazz Band, 1964 in

einer Live-Aufnahme von Ice Cream, ihre Hände auf die Tasten fallen lässt, dann ist bei diesem fröhlichen musikalischen Chaos das Braten und Schwitzen in der Sonne oder wohl eher im Büro viel leichter zu ertragen. Und am besten während des Musikhörens ein Eis essen.

Ice Cream von Sweet Emma. Eine Live-Aufnahme aus dem Jahr 1964 und eine Hymne an den Stoff, der heiße Tage deutlich erträglicher macht. Das Speiseeis. Ein energisches Stück, in dem der Drive der Frühzeit des Jazz noch sehr lebendig ist. Die ausgelassene Stimmung der Bars und Bordelle von New Orleans im frühen 20. Jahrhundert. Was für eine Entwicklung der Jazz doch durchgemacht hat. America's Classical Music, wie sie nicht wenige nennen. Und in der Geschichte dieser Musik gibt es Gestalten, die die Entwicklung dieser Musik so nachhaltig prägen wie wenige andere. Dazu gehört unzweifelhaft John Coltrane. Saxophonist, Komponist, Suchender, besessen von seinem Instrument. Selbstloser Förderer von vielen jüngeren Kollegen war er auch. Am 23. September 1926, vor beinahe 100 Jahren, wurde er geboren und sein Einfluss ist bis heute zu spüren. Ein distinkter Coltrane-Flavor durchzieht die Musik vieler aktueller Künstler, vor allem im US-Jazz. Wie soll man es nennen? Spirituelle Inbrunst, das Streben in die Höhe der Ekstase? Zu den Musikerinnen, in deren Schaffen Coltranes Erbe sehr lebendig ist, zählt auch die Saxophonistin Lakeisha Benjamin. Sie hat uns über die Rolle von John Coltrane in ihrem Leben, in ihrer Musik berichtet. Nun aber erst einmal Musik von Lakeisha Benjamin. Dieses Stück stammt aus ihrem aktuellen Album We Dream und es heißt genau wie ein berühmtes Album von John Coltrane, Ascension, Auffahrt. Die Inbrunst ist da, die Form mit ihren verschachtelten Breakbeats.

0: Ascension von Lakeisha Benjamin, ein Stück aus ihrem in diesem Jahr erschienenen Album We Dream. Ein eindringliches, inbrünstiges Stück mitsamt gerappter Grundsatzdeklaration. Sehr gegenwärtig und doch fest verwurzelt in der Vergangenheit, in der Musik John Coltranes. Die Saxophonistin und Komponistin hat uns über ihr Verhältnis zu seinem Werk berichtet. Ihr ist wichtig zu betonen, dass ihre Musik in einem ganz anderen sozialen Kontext stattfindet als die von John Coltrane.
1: I'm not John Coltrane. I'm not living in the 60s in the time frame and the period in which this music was being created. The civil unrest that is happening then.
2: Ich bin nicht John Coltrane. Ich lebe nicht in den 60ern, als diese Musik geschaffen wurde, mit ihren Unruhen und der Bürgerrechtsbewegung in den Staaten. Ich kann mich zwar in gewissen Punkten da hineinfühlen, aber das war anders damals. Ich war nicht Teil von der Jazz-Szene, die dieses Fundament gebaut hat, auf dem wir jetzt stehen. Aber ich glaube, John Coltrane inspiriert Musikerinnen und Musiker auch heute noch dazu, ihren Sinn zu hinterfragen. Was bedeutet es, für den Rest des Lebens sein Bestes zu geben? Niemals aufzuhören zu üben, manchmal 20 Stunden am Tag, um die eigene Botschaft bestmöglich zu vermitteln. Was bedeutet es, mit anderen Kulturen zu experimentieren? Dabei diese Kulturen respektvoll zu behandeln. Versuchen, die beste Version seiner selbst zu sein. Gott so zu lieben, dass du eigene Wünsche und Träume dem unterordnest, wofür du bestimmt bist auf dieser Erde. Ich glaube, damit beeinflussen John und auch Alice Coltrane übrigens mein Leben heute noch.
0: Für Lakeisha Benjamin war John Coltranes berühmtes Album Love Supreme ein einschneidendes Hörerlebnis. Der Einstieg in sein Werk, wie für viele Hörerinnen und Hörer und tatsächlich für mich auch.
1: I don't know where I was, I don't know what I was doing, I don't know who I was with. But I do remember how it made me feel. I remember the intro coming in.
2: Ich weiß nicht mehr, wo ich war, was ich gerade getan habe oder wer bei mir war. Aber ich weiß noch, was ich gefühlt habe. Ich erinnere mich, dass das Intro mich verwirrt hat und ich mir dachte, was passiert hier? Was ist das für ein Genre? Das war wie eine Fanfare, ein Signal. Der Gesang, dieses ständige A Love Supreme, A Love Supreme, A Love Supreme. Und dieser Basspart. Und ich weiß noch, dass ich dachte, mich jetzt für eine Reise bereit machen zu müssen. Ich wusste, dass es eine Suite ist und wusste, dass ich mir die am Stück anhören muss, nicht nur die einzelnen Sätze. Und als die Musik zu Ende ging, weiß ich noch, hatte ich das Gefühl, eine spirituelle Transformation durchgemacht zu haben. Die Beharrlichkeit, die Stärke von diesem Album und der Drive von Musikern, diese Berufung, die jeder Einzelne von denen gespürt haben muss, eine allumfassende Liebe, eben A Love Supreme für die Welt auszurufen, das ist alles, was man hören muss, um beeindruckt zu sein. Man muss sich gar nicht für die Technik, die Modulationen und Strukturen, die krassen harmonischen Funktionen begeistern, das ist alles hinfällig bei so einem Werk. Jetzt, mehr als 60 Jahre später, hören wir das immer noch und versuchen zu analysieren, warum genau war A Love Supreme so unglaublich stark. Das ist das Beeindruckende.
1: We are still listening to it and analyzing why was this so powerful. That's the impressive part.
0: Lakeisha Benjamin über A Love Supreme von John Coltrane. Auch sein Ideenfluss und die Verwischung von Komposition und Improvisation waren für sie wichtig.
1: I honestly believe that the average listener has no idea when I put a song on, did I write all of this or did I improvise it? I have a song.
2: Wenn ich einen Song spiele, bin ich mir ganz sicher, dass die durchschnittlichen Zuhörenden keine Idee haben, ob ich das jetzt durchkomponiert oder improvisiert habe. Es gibt ein Stück innerhalb einer Suite von mir, das heißt Basquiat, wie der Maler. Da haben einige Leute immer wieder geglaubt, einschätzen zu können, was geschrieben und was improvisiert ist. Ich finde, wir sollten von dieser technischen Fixierung wegkommen, das einzukategorisieren. Wenn du Musikerin bist, macht das vielleicht noch Sinn, weil du es auseinandernehmen und analysieren musst, um für deine eigene Arbeit was zu lernen. Aber als durchschnittliche Zuhörende macht das absolut keinen Sinn, vor allem dann nicht, wenn man Komponiertes und Improvisiertes versucht, verschieden zu bewerten, also in dem Sinne, dass das eine mehr Wert als das andere hat. Alles, was zählt, ist die Kraft und Wirkung von einer Arbeit. Es macht ja keinen Sinn für mich, etwas wie geplant durchzuspielen, wenn sich die Situation um mich herum verändert. Und manchmal will man umgekehrt die Umgebung verändern, genau dadurch, dass man einem Plan folgt. Improvisation und Komposition dienen verschiedenen Zwecken.
1: And sometimes the written music comes in and changes the atmosphere of the room because it needed to change. So they serve different purposes.
0: Die Saxophonistin und Komponistin Lakeisha Benjamin über den Einfluss John Coltranes auf ihr Schaffen. Ohne Zweifel einer der großen Ahnherren ihres Spiels und auch des zeitgenössischen US-Jazz im Allgemeinen. Viele von John Coltranes Aufnahmen klingen heute noch unmittelbar ergreifend. So roh und direkt sind sie eingefangen. Das gilt für Live-Situationen genau wie für Studioaufnahmen. Eine besonders enge Verbindung bestand zwischen John Coltrane und seinem langjährigen Schlagzeuger Elvin Jones. Das Rückgrat und der unerschöpfliche Motor des John Coltrane Quartetts. In einer Studiosituation ist auch ein Duo der beiden entstanden. Echos der vielleicht archaischsten Instrumentenkombination der Menschheitsgeschichte. Eine Stimme und eine Trommel. Oder wie hier ein Tenorsaxophon und ein Schlagzeug. Hier ist das mitreißende Vigil von John Coltrane und Elvin Jones. Ein dynamisches Stück zum Ende dieser heutigen Sendung. 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Und falls es Anmerkungen, Lob oder Kritik gibt, die es an uns loszuwerden gilt, jazz@ard.de ist unsere Mailadresse. Wir freuen uns auf Post. Mein Name ist Niklas Wanz. Tschüss und auf Wiedersehen.

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1: Um 24 Uhr mit Andreas Derschall. Nach der verheerenden Sturzflut in Nepal zeigt sich ein Bild der Zerstörung. Die Wassermassen haben laut Hilfsorganisationen ganze Dörfer ausradiert. Laut Polizei sind mindestens 157 Menschen ums Leben gekommen. Hunderte werden aber noch vermisst, neben Anwohnern auch mehr als 400 Touristen. Die Sturzflut traf nämlich auch einen Ausgangspunkt für beliebte Trekkingrouten. Die Landtagswahl in Sachsen-Anhalt in 1,5 Wochen wirft ihre Schatten voraus. In Magdeburg haben Geschäftsinhaber mit Migrationshintergrund deshalb einen halben Tag lang ihre Läden geschlossen. Sie wollten zeigen, was die Umsetzung der von der AfD geforderten sogenannten Remigration bedeuten würde. Denn die Partei, die in Sachsen-Anhalt als rechtsextrem eingestuft wird, liegt in Umfragen klar vorne, laut neuesten Zahlen von Infratest DIMAP bei 42%.
2: Abgeschlagen dann die CDU, sie verliert etwas und käme nur noch auf 22%. Die Linke verliert ebenfalls etwas und fällt auf 11%. Ein bisschen zugelegt hat die SPD auf 8% und leicht gestiegen sind auch die Grünen auf 6%. An der 5%-Hürde scheitern würden nach dieser Umfrage das BSW mit 4% und die FDP mit 3%.
1: Bundeskanzler Merz bleibt dabei. Die sogenannte Rente mit 63, dass also besonders langjährig Versicherte ohne Abschläge früher in den Ruhestand gehen können, wird abgeschafft. Das hat Merz nach der Kabinettsklausur auf Schloss Neuhardenberg in Brandenburg deutlich gemacht. Mehrere ostdeutsche Ministerpräsidenten hatten gefordert, die sogenannte Rente mit 63 beizubehalten. Der Meta-Konzern hat sich mit zahlreichen US-Bundesstaaten auf einen Vergleich verständigt. Demnach zahlt der Facebook-Mutterkonzern 16,7 Milliarden Dollar, wie es in den Unterlagen eines Bundesgerichts in Kalifornien heißt. Die Bundesstaaten hatten Meta vorgeworfen, seine sozialen Netzwerke so gestaltet zu haben, dass sie Minderjährige abhängig machen. Der britische Schauspieler und Sänger Tim Curry ist tot. Wie seine Managerin mitteilte, starb Curry im Alter von 80 Jahren in Los Angeles. Weltweit bekannt wurde er durch seine Rolle im Film Rocky Horror Picture Show, wo Curry einen bisexuellen Wissenschaftler verkörperte. In späteren Filmen trat er meist als Bösewicht auf, wie in der Verfilmung von Stephen Kings S. Das Wetter in Deutschland. In der Nacht von der Nordsee bis zur Lausitz Nieselregen, sonst meist trocken, Tiefstwerte 19 bis 10 Grad. Am Tag meist sonnig, ab dem Nachmittag im Westen und Südwesten wolkiger, später örtlich kräftige Schauer und Gewitter, maximal 34 Grad. Es ist 0:03 Uhr.
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4: Am Mikrofon begrüßt Sie Carsten Fabian. Wir eröffnen diese Sendung mit Musik von Johann Wilhelm Wilms. Seine Sinfonie Nummer 1 wird gespielt von der NDR Radiophilharmonie. Die Leitung hat Howard Griffiths.

Howard Griffith am Pult der NDR Radiophilharmonie mit der Sinfonie Nummer 1 C-Dur von Johann Wilhelm Wilms. Die Sopranistin Simona Schatorowa singt jetzt die Kantate Scena di Berenice von Joseph Haydn. Alessandro De Marchi dirigiert die NDR Radiophilharmonie.

Scena di Berenice, Kantate für Sopran und Orchester von Joseph Haydn. Mit Simona Schatorowa und der NDR Radiophilharmonie, die Leitung hatte Alessandro De Marchi. Weiter geht es bei uns hier im ARD-Nachtkonzert mit den Geistervariationen von Robert Schumann. Eine Aufnahme mit dem Pianisten Simon Bartow.

Der Pianist Simon Bartow war das mit den Geistervariationen S-Dur von Robert Schumann. Genau 1 Uhr ist es, Sie hören das ARD-Nachtkonzert, jetzt mit dem Poème de l'amour et de la mer von Ernest Chausson. Es singt Stella Dufexis, begleitet von der NDR Radiophilharmonie. Die Leitung hat A.G. Owe.

Stella Dufexis und die NDR Radiophilharmonie unter Leitung von A.G. Orwell 2001 im Landesfunkhaus Niedersachsen. Mit dem Poem de l'amour et de la mer von Ernest Chanson, Opus 19. Jetzt noch eine weitere Aufnahme mit der NDR Radiophilharmonie. Howard Griffiths dirigiert die Sinfonie Nummer 3 C-Moll von Louis Spohr.

Der erste Teil des ARD-Nachtkonzerts ging zu Ende mit der Sinfonie Nummer 3, C-Moll, Opus 78 von Louis Spohr. Die NDR-Radiophilharmonie spielt unter Leitung von Howard Griffith. Bis zu den Nachrichten jetzt noch Anderer Schiff mit einem Lied ohne Worte von Felix Mendelssohn-Bartholdy.

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1: Um 2 Uhr mit Wolfgang Berger. Nach den Sturzfluten in Nepal und dem benachbarten Tibet steigt die Zahl der Opfer. Mittlerweile bestätigen die Behörden 160 Tote. Aus der Nachrichtenredaktion Christiane Rüther.
2: Es sind dramatische Bilder. Eine riesige Sturzflut schwemmt Häuser, Straßen und Brücken davon. Mehrere hundert Menschen werden noch vermisst, darunter viele Urlauber. Die Region im Norden Nepals ist ein bekanntes Trekkingziel und berühmt für ihre spektakulären Himalaya-Landschaften. Außerdem sollen sich dort zahlreiche Pilger aufgehalten haben, die auf dem Weg nach Tibet waren. Ob auch Deutsche unter den Vermissten oder Toten sind, ist derzeit unklar. Aus dem Auswärtigen Amt hieß es, das gesamte Ausmaß der Sturzflut sei aktuell schwer abzuschätzen, die Lage sehr unübersichtlich.
1: Ein juristischer Streit über die Gefahren sozialer Medien für Kinder und Jugendliche in den USA ist beigelegt. Der Facebook- und Instagram-Mutterkonzern Meta zahlt umgerechnet gut 14 Milliarden Euro an mehrere Bundesstaaten. Wie die kalifornische Generalstaatsanwaltschaft mitteilte, soll das Geld gezielt in Programme zur Prävention und Behandlung von psychischen Problemen bei Jugendlichen fließen. Außerdem hat sich Meta zu weitreichenden Änderungen zum Schutz von Minderjährigen verpflichtet, etwa Zeitlimits und Nachtsperren. 29 US-Bundesstaaten hatten dem Meta-Konzern vorgeworfen, seine Online-Netzwerke so zu gestalten, dass sie Minderjährige abhängig machen. Rund 1,5 Wochen vor der Landtagswahl in Sachsen-Anhalt ist die AfD weiterhin die mit Abstand stärkste Kraft. Das zeigt eine aktuelle Umfrage von Infratest DIMAP. Aus Magdeburg Jochen Müller.
3: Die AfD konnte noch einmal einen Prozentpunkt zulegen und kommt jetzt auf 42%. Für eine Alleinregierung würde das allerdings nicht reichen. Die CDU mit ihrem Spitzenkandidaten, Ministerpräsident Sven Schulze, hat dagegen 2 Prozentpunkte verloren und käme nur noch auf 22%. Mit diesem Ergebnis sei er nicht zufrieden, sagt Sven Schulze. Für eine Regierungsbildung würde er neben SPD und Grünen auch die Unterstützung der Linkspartei benötigen. Das könnte für die Union zu einer inneren Zerreißprobe werden.
1: 2 Beschäftigte am Frankfurter Flughafen sind an Malaria gestorben. Das Robert-Koch-Institut vermutet, dass sie sich durch eine Mücke infiziert haben, die im Frachtraum eines Flugzeuges nach Deutschland gelangt ist. Weitere 4 Mitarbeiter haben sich mit der sogenannten sehr seltenen Flughafen-Malaria angesteckt und sind in medizinischer Behandlung. Malaria ist nicht von Mensch zu Mensch übertragbar. Flughafenbeschäftigte sollen sich bei Symptomen sofort bei einem Arzt melden. Das waren die Nachrichten. Das Wetter in Deutschland: nur im Westen Schauer, 18 bis 10 Grad, tagsüber teils heiter, im Westen Schauer, 22 Grad an der Ostsee bis 34 Grad am Oberrhein. Am Freitag unbeständig, im Südosten länger freundlich, das Ganze bei 20 bis 30 Grad. Es ist jetzt 2.03 Uhr.
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4: Mit Richard Wagner und der Ouvertüre zu seiner Oper Rienzi starten wir in diese Stunde. Andrés Orozco Estrada dirigiert das Sinfonieorchester des Hessischen Rundfunks.